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2: Gerade 12 Grad. Es regnet leicht. Der Regen hört bald auf. Heute erreichen wir 17 Grad. Morgen auch etwa 17 Grad.
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4: Ich bin Thomas Bott. Co-Gastgeber Mexiko hat einen perfekten Start in die Fußball-Weltmeisterschaft hingelegt. Die Mexikaner gewannen gegen Südafrika mit 2:0. Zuvor hatte es im Aztekenstadion von Mexiko-Stadt eine große Eröffnungsshow gegeben. Mit 48 Teams ist es die größte WM aller Zeiten. Die anderen Gastgeber heißen USA und Kanada. Das deutsche Team startet am Sonntag gegen Curaçao ins Turnier. Kanzler Merz hat mit seiner Regierungserklärung im Bundestag Hohn und Spott geerntet. Die schwarz-rote Koalition solle sich mal zusammenreißen und liefern, sagte etwa Grünen-Fraktionschefin Hasselmann. Die AfD-Co-Vorsitzende Weidel warf der Bundesregierung vor, Milliardenbeträge zu verschwenden.
5: Das Wort Reformen sei längst zu einem Synonym für Kürzungen verkommen. Und zwar immer bei den gleichen, ätzte Grünen-Fraktionschefin Hasselmann. Linken-Fraktionschef Pellmann sprach von einem sozialen Kahlschlag im Land, während gleichzeitig Milliarden bei den Rüstungsfirmen versickerten. Für Oppositionsführerin Weidel hat Schwarz-Rot bei den aktuellen Krisen schlicht versagt. Merz' Rede sei der Abgesang eines Gescheiterten, so Weidel. Zuvor hatte der Kanzler die anstehenden Reformen verteidigt und jeden dazu aufgerufen, sich zu beteiligen. Tanja Wagner, Nachrichtenredaktion.
4: Sollten Kinder und Jugendliche erst ab einem bestimmten Alter auf Social Media dürfen? Der Deutsche Ethikrat sagt eher nicht. Statt eines pauschalen Mindestalters spricht er sich für gezielte Regeln bei einzelnen digitalen Angeboten aus.
6: Digitale Angebote, Social Media, Klassenchats, das alles gehört nach Ansicht des Ethikrates heute dazu zum Leben von Kindern und Jugendlichen. Die ganzen Angebote im Smartphone sind auch soziale Teilhabe, könnte man auch sagen. Ganz klar müsse bei Apps und anderen digitalen Angeboten aber darauf geachtet werden, dass sie jeweils altersgerecht sind und dass sie nicht zum stundenlangen Scrollen oder Streamen anregen. Und dabei müssen nach Ansicht des Ethikrates die Anbieter viel stärker in die Pflicht genommen werden. Lea Matschulat, Nachrichtenredaktion.
4: US-Präsident Trump hat die für diesen Abend angekündigten schweren Angriffe auf den Iran abgesagt. Er begründete das mit laufenden Gesprächen, die höchste Ebene der iranischen Führung erreicht hätten. Nach Trumps Darstellung sind Verhandlungen über eine Befriedung des Konflikts einem Durchbruch nahe. Seit Wochen gab es Bemühungen um ein Rahmenabkommen über ein Ende des Krieges. Obwohl eine Waffenruhe gilt, kam es in den vergangenen Tagen zu heftigen Angriffen.
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7: Hey, Verkehrs-KI, was ist los auf den Straßen?
8: Auf der A7 Richtung Hannover. Unfall zwischen Hausbruch und Heimfeld.
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4: Gerade 12 Grad. Es regnet leicht. Im Laufe des Vormittags hört der Regen auf. Heute steigt es auf 17 Grad. Morgen auch etwa 17 Grad.
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6: Ich bin Thomas Brock. In der EU gelten seit Mitternacht deutlich schärfere Asylregeln. Dadurch sollen Schutzsuchende zwischen den Mitgliedsländern solidarischer verteilt und Asylverfahren schneller abgewickelt werden. Außerdem gelten neue Regeln für als sicher deklarierte Herkunftsstaaten.
7: Die neuen Regeln bedeuten Folgendes. Grundsätzlich wird an den EU-Außengrenzen kontrolliert. In Deutschland werden deswegen an den großen Flughäfen wie Berlin, Frankfurt, München oder Düsseldorf Zentren eingerichtet, in denen Migranten bleiben müssen. Und zwar dann, wenn sie aus Ländern mit einer Anerkennungsquote von weniger als 20% kommen. Oder wenn sie keine Papiere haben oder als Gefährder gelten. Dort können sie bis zu 3 Monate festgehalten werden. Aus Brüssel, Edith.

0: Abend angekündigten schweren Angriffe auf den Iran abgesagt. Er begründete das mit laufenden Gesprächen, die die höchste Ebene der iranischen Führung erreicht hätten. Nach Trumps Darstellung sind Verhandlungen über eine Befriedung des Konflikts einem Durchbruch nahe. Seit Wochen gab es Bemühungen um ein Rahmenabkommen über ein Ende des Kriegs. Obwohl eine Waffenruhe gilt, kam es in den vergangenen Tagen zu heftigen Angriffen. Sollten Kinder und Jugendliche erst ab einem bestimmten Alter auf Social Media dürfen? Der Deutsche Ethikrat sagt eher nicht. Statt eines pauschalen Mindestalters spricht er sich für gezielte Regeln bei einzelnen digitalen Angeboten aus.
1: Digitale Angebote, Social Media, Klassenchats, das alles gehört nach Ansicht des Ethikrates heute dazu zum Leben von Kindern und Jugendlichen. Die ganzen Angebote im Smartphone sind auch soziale Teilhabe, könnte man auch sagen. Ganz klar müsse bei Apps und anderen digitalen Angeboten aber darauf geachtet werden, dass sie jeweils altersgerecht sind und dass sie nicht zum stundenlangen Scrollen oder Streamen anregen. Und dabei müssen nach Ansicht des Ethikrates die Anbieter viel stärker in die Pflicht genommen werden. Lea Matschulat, Nachrichtenredaktion.
0: Co-Gastgeber Mexiko hat einen perfekten Start in die Fußball-Weltmeisterschaft hingelegt. Die Mexikaner gewannen gegen Südafrika mit 2:0. Zuvor hatte es im Aztekenstadion von Mexiko-Stadt eine große Eröffnungsshow gegeben. Mit 48 Teams ist es die größte WM aller Zeiten. Die anderen Gastgeber heißen USA und Kanada. Das deutsche Team startet am Sonntag gegen Curaçao ins Turnier.
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3: Hey, Verkehrs-KI. Was ist los auf den Straßen?
4: Auf der A7 Richtung Hannover. Unfall zwischen Hausbruch und Heimfeld. Auf der A1 Richtung Bremen. Stau zwischen Moorfleet und Stillhorn. 1 Kilometer. Und auf der A1 Richtung Lübeck. Ebenfalls 1 Kilometer Stau zwischen Stillhorn und Südost.
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3: Gerade 12 Grad. Hier und da viele Wolken. Im Laufe des Tages kommt ein bisschen Regen dazu. Heute klettert es auf 18 Grad. Morgen auch etwa 16 Grad.
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5: Ich bin Thomas Brott. Co-Gastgeber Mexiko hat einen perfekten Start in die Fußball-Weltmeisterschaft hingelegt. Die Mexikaner gewannen gegen Südafrika mit 2:0. Zuvor hatte es im Aztekenstadion von Mexiko-Stadt eine große Eröffnungsshow gegeben.
6: Es war eine authentische Fiesta Mexicana, ein großes mexikanisches Fest. Mexiko besiegte Südafrika mit 2:0 im Auftaktspiel. Der Jubel der Fans kannte keine Grenzen. Zum Auftakt traten Shakira und weitere Latino-Stars bei der Eröffnungsshow auf. Schauspielerin Salma Hayek begrüßte die Fans im Stadion. Trotz der Sorgen vor schlechtem Wetter fiel während des

0: Megatropfenregen aus dem Aztekenstadion Andreas Osagabrius.
1: In der EU gelten seit Mitternacht deutlich schärfere Asylregeln. Sie sollen etwa schnellere Asylverfahren und konsequentere Abschiebungen ermöglichen. Um die Reform war jahrelang gerungen worden. Die neuen Regeln sollen auch verhindern, dass Schutzsuchende innerhalb der EU weiterziehen, also etwa von Griechenland oder Italien aus nach Deutschland kommen. Diese sogenannte Sekundärmigration sorgte über Jahre immer wieder für Konflikte zwischen den Mitgliedsländern. US-Präsident Trump hat die für diesen Abend angekündigten schweren Angriffe auf den Iran abgesagt. Er begründete das mit laufenden Gesprächen, die höchste Ebene der iranischen Führung erreicht hätten.
2: Jetzt sind die Verhandlungen mit dem Iran auf höchster Ebene offenbar doch so weit gediehen, dass weitere Bomben als Druckmittel erst einmal ausbleiben. Die Seeblockade der USA bleibt bestehen. Aber so geht es seit Wochen und so bleibt abzuwarten, ob eine Einigung oder ein Deal tatsächlich Form annehmen. Trump deutet an, dass Ort und Zeitpunkt einer Unterzeichnung in Kürze bekannt gegeben würden. Allerdings reagieren die Finanzmärkte auch immer sehr positiv auf solche Verkündigungen Trumps. So hat er auch diese erneute Kehrtwende wieder gut getimt. Aus den USA, Tina Eck.
1: In den Niederlanden ist ein Auto in eine Schülergruppe auf Fahrrädern gefahren. Drei Kinder und ein Erwachsener kamen dabei ums Leben, teilten die Behörden der Provinz Zeeland im Westen des Landes mit. Das Auto war auf einer Bundesstraße ins Schleudern geraten und erfasste die Gruppe von 14 Schülern und zwei Begleitern, die einen Schulausflug machten. Vier weitere Kinder wurden schwer verletzt.
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4: Hey, Verkehrs-KI. Was ist los auf den Straßen?
5: Auf der A7 Richtung Hannover. Unfall zwischen Hausbruch und Heimfeld.
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2: Gerade 12 Grad. Hier und da viele Wolken. Im Laufe des Tages dann leichter Regen. Heute 18 Grad. Morgen auch etwa 16 Grad.
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3: Ich bin Thomas Brock. Co-Gastgeber Mexiko hat einen perfekten Start in die Fußball-Weltmeisterschaft hingelegt. Die Mexikaner gewannen gegen Südafrika mit 2:0. Zuvor hatte es im Aztekenstadion von Mexiko-Stadt eine große Eröffnungsshow gegeben. Frage an unseren WM-Reporter Thomas Bremser, wie hat dir der Auftakt gefallen?
4: Ja, ich glaube, es war eine gute Entscheidung, dass das erste Spiel in Mexiko ausgetragen wird. Es war laut, bunt, musikalisch, viele Sombreros habe ich gesehen und natürlich Shakira. Nach einer langen Show dann endlich der Anpfiff und schon nach ein paar Minuten das erste Tor für die Gastgeber. Ein munterer Auftakt mit drei roten Karten und lauten Fans. Die Mexikaner werden uns noch viel Freude machen.
3: Danke, Thomas Bremser. Das deutsche Team startet am Sonntag ins Turnier gegen WM-Neuling Curaçao. In der EU gelten seit Mitternacht deutlich schärfere Asylregeln. Sie sollen etwa schnellere Asylverfahren und konsequentere Abschiebungen ermöglichen. Um die Reform war jahrelang gerungen worden. Die neuen Regeln sollen auch verhindern, dass Schutzsuchende innerhalb der EU weiterziehen, also etwa von Griechenland oder Italien aus nach Deutschland kommen. Diese sogenannte Sekundärmigration sorgte über Jahre immer wieder für Konflikte zwischen den Mitgliedsländern. Mehr Schutz für Betroffene häuslicher Gewalt. Der Bundesrat will heute den Weg für die elektronische Fußfessel bei besonders gefährlichen Tätern freimachen. Das Gesetz orientiert sich an einem Modell aus Spanien und soll Gerichten neue Möglichkeiten zum Schutz von Opfern geben.
5: Die Idee dahinter, die Polizei soll nicht erst eingreifen, wenn ein Täter schon vor der Tür steht. Trägt er eine elektronische Fußfessel, können verbotene Annäherungen früh erkannt und es kann früh eingegriffen werden. In besonders gefährlichen Fällen sollen Betroffene auf Wunsch sogar ein eigenes Gerät bekommen, das vor einer Annäherung warnt. Außerdem können Gerichte Täter künftig zu Anti-Gewalt-Trainings oder Beratungen verpflichten. Hintergrund sind die seit Jahren steigenden Zahlen bei häuslicher Gewalt. Zoe Tassovali, Redaktion.
3: Schockiert und voller Trauer reagieren die Niederlande auf ein schweres Unglück mit einer Schülergruppe, bei dem drei Kinder und ein Erwachsener ums Leben gekommen sind. Ein Auto war gestern im Westen des Landes in eine Gruppe von 14 Grundschülern und zwei Begleitern gerast, die per Fahrrad einen Schulausflug machten. Die Unglücksursache ist noch unklar.
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6: Hey, Verkehrs-KI. Was ist los auf den Straßen?
7: Auf der A7 Richtung Hannover. Unfall zwischen Hausbruch und Heimfeld. Auf der A1 Richtung Lübeck. 1 Kilometer Stau zwischen Stillhorn und Südost. Und auf der A1 Richtung Hamburg. 1 Kilometer Stau zwischen Moorfleet und Norderelbbrücke.
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9: Ach, wie super. Heute ist schon frei.

0: Freitag, also im Prinzip Wochenende. Komm, wir machen schön entspannt und feiern schon mal das Dolce Vita der Italo 80er von Ryan Paris. Kommt gut hoch, ich bin Arne Wag. Moin!
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20 Minuten ging ja offiziell die Sonne auf über Hamburg. Jetzt nochmal ganz, ganz offiziell. Katrina and the Waves, Walking on Sunshine. Vollkommen egal, ob ihr uns hier in Hamburg über die 95.0 hört oder per Livestream weltweit über die Hamburg 2 App. Mit uns geht das Wochenende ganz geschmeidig los. Und zwar jetzt. Eben noch Remy Demi, jetzt ganz geschmeidig. Terence Trent D'Arby, Sign Your Name. Läuft doch, Hamburg 2. 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

0: wie super, die Tanzfläche ist bereits eröffnet. I love the nightlife. Ja, hier seid ihr richtig. Jetzt haben wir zwei richtig viele 80er und wir drehen gleich weiter am Rad zusammen mit Paul Young. Schön zackig, seit 80er. Kommt noch vor 5:30.
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kurz vor halb sechs. Na also, ich wäre startbereit fürs Wochenende. Ist ja auch schon viel los, ne, an diesem Wochenende. Fußball-WM, das erste deutsche Spiel am Sonntag, gucken wir wahrscheinlich vorm Knus zusammen, oder? Ja, mal gucken, ist noch so früh am Morgen. Und dann ist ja auch noch die Altonale, startet heute direkt. Ja, aber soll erstmal starten. Jetzt starten wir erstmal mit dem flottesten Takt dazu. Von Paul Young, Love of the Common People, Hamburg 2. Richtig viele 80er.

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0: ich auch schon wieder ewig nicht mehr gehört. Ihr? Na, siehst du, aber ich konnte gleich wieder mitsingen. Ihr auch, oder? Ja, hier sind alle richtig. Hier ist Hamburg 2. Richtig viele 80er. Und jetzt gibt's auch noch Kohle fürs Singen. Besser geht's ja nicht.
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0: Das geht hier gleich alles ruckzuck. Ich mach gleich einfach einen 80er aus. Ihr singt einfach weiter, als wäre nichts passiert. Wenn ihr das auch könnt, gleich mal anmelden über die Hamburg 2 App oder über unsere Website, die gute Alexandra aus Wilhelmsburg. Du bist schon eingesungen?
2: Ja, auf jeden Fall. Ja. Ich bin schon warm.
0: Hier kommt dein 80er. Hör genau hin.
2: Ich weiß es nicht.
0: Oh Gott, jetzt müsste ich ja eigentlich 50 Euro noch abziehen, weil du Scheiße gesagt hast.
2: Nein,
0: aber, ja.
2: Tut mir leid.
0: Oh nein, soll ich mal vormachen?
2: Ja, gerne.

0: Ja.
1: Ach, das ist das?
0: Das ist das, ja, Alexandre. Och nein, wie schade.
1: Echt schade, ja.
0: Aber das nächste Mal gewinnst du wieder, ja? Meldest dich gleich wieder an über die Hamburg 2 App oder über unsere App. Kannst du überall dich anmelden und dann spielen wir schon bald wieder einfach miteinander, ja?
1: Super, und ich freue mich schon drauf.
0: Du kriegst jetzt auch noch den ganzen 80er. Der, ach guck mal, der war's. So hast du ihn genannt, ne?
1: Ja, ja, genau.
0: Steve Winwood, Higher Love für dich, liebe Alexandra. Dir noch einen schönen Tag.
1: Ja auch, vielen Dank.

Kurz vor sechs. Ist eigentlich zu früh, um über Konzerte zu sprechen, oder? Aber ich mach's trotzdem einfach, ja. Ich wollte auch nur kurz Bescheid sagen, dass das neue Roxette, also Per Gessle und die neue Lena Philipsen in einem Monat leider nicht in Hamburg sind, sondern in Kiel, in der legendären Ostseehalle. Gibt sogar noch Tickets. Ist nur ein Tipp, ne? Wir fallen jetzt erstmal ganz entspannt mit Roxette rein, zusammen mit der unvergessenen Marie. Hier ist The Lock. Super, so. 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

0: Block 8. Großartiger früher Start ins Wochenende. Rockset hier bei Hamburg 2. Richtig viele 80er. Gleich für euch diese 80er. Guck mal, es geht geschmeidig weiter mit dem Manic Monday. Und das am Freitag. Gewagt, sag ich mal. Die Bangles gleich. Der erste 80er nach 6.
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9: Und jetzt das Wetter.
10: Jetzt haben wir 11 Grad. Hier und da viele Wolken. Im Laufe des Vormittags setzt leichter Regen ein. Heute klettert es auf 18 Grad. Morgen auch etwa 16 Grad.
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12: Guten Morgen, ich bin Rainer Hirsch. Die Polizei ermittelt nach einem Leichenfund in Rissen. Dort ist am Nachmittag eine leblose Person auf einem Golfplatz entdeckt worden. Offenbar gibt es Hinweise auf ein Gewaltverbrechen. Tausende haben gestern in der Hamburger Innenstadt gegen die Sparpläne für die Hamburger Uni demonstriert. Die Kritik richtete sich vor allem an Wissenschaftssenatorin Blumenthal und Finanzsenator Dressel. Autofahrer im Raum Hamburg erwartet an diesem Wochenende wieder eine schwierige Verkehrslage. Der Elbtunnel wird ab heute 22 Uhr bis Montagmorgen für 55 Stunden dicht gemacht. Gleichzeitig finden auf der Kühlbrandbrücke wieder Instandsetzungsarbeiten statt, weshalb die Brücke zeitgleich voll gesperrt sein wird. Und in der EU gelten seit Mitternacht deutlich schärfere Asylregeln. Sie sollen etwa schnellere Asylverfahren und konsequentere Abschiebungen ermöglichen. Um die Reform war jahrelang gerungen worden.
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14: Hey, Verkehrs-KI. Was ist los auf den Straßen?
15: Auf der A25 Richtung Hamburg. Stau zwischen Nettenburg und Allermöhe. 3 Kilometer.
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18: Hattet ihr das eigentlich auf dem Schirm? In anderthalb Monaten feiern wir zusammen im Stadtpark eine legendäre Reggae-Band. Ganz gut, dass das Open Air ist. Ich glaube, da wird der ein oder andere Glimmstängel so durch die Reihen gereicht. Oder glaube ich zumindest. Welche große Weltband kommt denn? Ihr rätselt mal, ich löse gleich auf nach dem Welt-80er von den Bangles. Manic Monday. Und ich bin Arne Wag. Moin!
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0: Martin Kamen ja als...
1: Bringe ich schon ordentlich Bums in ins Wochenende, ne? Also wir sind kurz vorm Wochenende, haben wir zwei richtig viele 80er. Und jetzt geht's erstmal ganz flott in den Sommer.
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0: mit Billy Joel schippern wir zusammen ins Wochenende auf dem River of Dreams. Kleiner Ausflug in die späten 70er. Hamburg 2, gleich wieder mit richtig vielen 80ern. Und dann kommen wir auch im Hafen der Liebe an, um weiter im Schiffsgewerbe zu bleiben. Zusammen mit dem 80er von Belinda Carlisle. Kommt noch vor 6:30.
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kurz vor 6:30. Na, wer von euch überlegt auch noch, ob er oder ja meistens ist es sie noch flott rüber nach Großbritannien fliegt, um Take That live zu erleben? Ja, die Boyband kommt dieses Jahr garantiert nicht mehr nach Hamburg. Und in ihrer Heimat sind sie gerade unterwegs in den großen Stadien. Und wen haben sie als Anheizerin mit dabei? Noch eine Heldin von uns, die großartige Belinda Carlisle. Ach du, das wäre natürlich auch wieder was, ne? Gleich zwei Fliegen mit einer Klappe sozusagen. Wir feiern schon mal mit Belinda vor Leave a Light on. 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
2: Guten Morgen. Leichenfund am Golfplatz. Neues Asylrecht in Kraft. Wolkenregen, maximal 18 Grad. Nach einem Leichenfund an einem Golfplatz in Rissen ermittelt jetzt die Mordkommission. Mark Elvers.
3: In einem Waldstück ist eine leblose Person gefunden worden. So viel hat die Polizei bestätigt. Mehr Informationen gibt es aber nicht. Übereinstimmenden Medienberichten zufolge sollen zwei Frauen die Leiche des jungen Mannes an dem Golfplatz gefunden haben. Demnach gehen die Ermittler von einem Gewaltverbrechen aus. Der Körper des Mannes soll erhebliche Verletzungen aufweisen, schon länger tot sein und erst kürzlich am Fundort abgelegt worden sein.
2: Rund 7000 Menschen haben gestern in der Hamburger Innenstadt gegen die Sparpläne für die Universität demonstriert. Schon jetzt kämpfe man mit vielen ausfallenden Veranstaltungen und überfüllten Seminaren, sagen sowohl Uni-Mitarbeitende als auch Studierende. Clemens Benke.
4: Die Kritik geht vor allem an Wissenschaftssenatorin Marian Blumenthal und Finanzsenator Andreas Dressel. Der Grund für den Ärger der Uni-Mitarbeitenden ist der harte Sparkurs. Der Uni drohen Sparmaßnahmen und Kürzungen von über 10%.
2: Um Mitternacht sind in der Europäischen Union deutlich schärfere Asylregeln in Kraft getreten. Schutzsuchende sollen solidarischer zwischen den Mitgliedsländern verteilt und Asylverfahren schneller abgewickelt werden. Die neuen Regeln sollen auch verhindern, dass Schutzsuchende innerhalb der EU weiterziehen. Dazu sollen Verfahren an den Außengrenzen schnellere Entscheidungen und konsequentere Abschiebungen ermöglichen. Flüchtlinge müssen dann damit rechnen, 12 Wochen lang spezielle Aufnahmezentren nicht verlassen zu dürfen. Internationale Ermittler haben einen der am meisten genutzten Dienste für die Geldwäsche von Kryptowährungen zerschlagen. Der Audi A6 genannte Dienst steht im Verdacht, zwischen 2022 und 2025 mehr als 336 Millionen Euro gewaschen zu haben.
5: Die Fußball-WM 2026.
2: Und zum Auftakt gab's folgende Ergebnisse: Mexiko gegen Südafrika 2:0, Südkorea gegen Tschechien 2:1. Für das Sparpaket von Bundesgesundheitsministerin Nina Warken beginnen die Wochen der Wahrheit. Heute gehen die umstrittenen Pläne in den Bundestag. Mit der Reform sollen Millionen Versicherte vor Beitragserhöhung bewahrt werden. Thomas Thonfeld.
6: Um über 16 Milliarden Euro sollen die gesetzlichen Kassen im kommenden Jahr entlastet werden. Vor allem mit Ausgabenbremsen bei Arztpraxen, Krankenhäusern und Pharmabranche. Auch sollen zum Beispiel Zuzahlungen für Medikamente steigen. Verantwortungsloses Kürzen kritisiert zum Beispiel die Deutsche Krankenhausgesellschaft und warnt vor spürbaren Folgen für die Patienten. Allerdings, es könnte sein, dass die Sparpläne noch gar nicht reichen, weil das Minus der Krankenkassen noch größer als zunächst gedacht ausfallen könnte.
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1: Faith. Faith ist immer wichtig, ne? Deswegen auch immer dreimal Faith gleich. George Michael bringt uns hier ordentlich Pep in den Freitag Hamburg 2. Richtig viele 80er. Gleich Viertel vor sieben schon.
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1: Tick, tack. Es geht um die ersten 2 Sekunden von einem 80er. Wenn ihr auch wisst, wie der ganze Song heißt, dann solltet ihr euch jetzt gleich mal anmelden über die Hamburg 2 App oder über unsere Website, die gute Melanie. Melanie, du kennst dich aus mit Schnellen, ne? Also hier, Tick, tack. 2 Sekunden.
3: Ja, ich hoffe es mal. Ja.
1: Aber du bist ganz aufgeregt, oder?
3: Oh, ja, absolut.
1: Nein. Angst vor Blamage oder Angst davor, die 50 Euro nicht zu gewinnen?
3: Eigentlich beides ein bisschen, würde ich sagen. Mal 50 Euro haben oder nicht haben. Ach, also von daher, ja.
1: Wir verquatschen uns nicht. Hier sind deine 2 Sekunden. Achtung.
3: Oh. Ich habe eine Idee. Ich hoffe, es ist Michael Jackson mit Dirty Diana.
1: Großartig, Dirty, wie schnell das kam, brauchst du gar nicht aufgeregt zu sein.
3: Der hat zum Glück so einen Klassiker, sage ich mal, ne?
1: Absolut ein Klassiker, Melanie, für dich die klassischen 50 Euro und obendrauf cool. Auch noch den ganzen Jacko 80er. Hier ist Dirty Diana für die Dirty Melly.
3: Danke.
1: Dir einen schönen Tag.
3: Gleichzeitig.

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2: Kurz vor 7. Ja, das Wochenende rückt sekündlich weiter ran an uns. Ja. Ist aber auch viel los am Wochenende. Ne? Die Altonale fängt an und das erste WM-Spiel vom deutschen Team. Noch zu einer erträglichen Zeit um 19 Uhr am Sonntag. Da treffen wir uns alle vom Knust. Oder ja, gucken wir mal. Jetzt erstmal schön laut rein in diese Wochenendstimmung zusammen mit dem Soundtrack aus dem Rocky-Film Burning Hearts Survivor Hamburg 2. Richtig viele 80er. Kommt gut ins Wochenende.

0: feiern mit Survivor in diesem Freitag ins Wochenende. Ganz wie ihr wollt, haben wir zwei richtig viele 80er gleich für euch. Diese 80er, ach, da finde ich den Anfang alleine schon super. Ihr auch, oder? Gebt doch zu, komm. Don't Stop Believing, The Journey 80er. Gleich der erste nach 7.
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4: Jetzt haben wir 12 Grad. Hier und da viele Wolken. Im Laufe des Vormittags kommt Regen dazu. Heute steigt es auf 18 Grad. Morgen auch etwa 17 Grad.
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5: Guten Morgen, ich bin Rainer Hirsch. Die Polizei ermittelt nach einem Leichenfund in Rissen. Dort ist am Nachmittag eine leblose Person auf einem Golfplatz entdeckt worden. Offenbar gibt es Hinweise auf ein Gewaltverbrechen. Tausende haben gestern in der Hamburger Innenstadt gegen die Sparpläne für die Hamburger Uni demonstriert. Die Kritik richtete sich vor allem an Wissenschaftssenatorin Blumenthal und Finanzsenator Dressel. In der EU gelten seit Mitternacht deutlich schärfere Asylregeln. Sie sollen etwa schnellere Asylverfahren und konsequentere Abschiebungen ermöglichen. Um die Reform war jahrelang gerungen worden. Und zum Auftakt der Fußball-WM gab es folgende Ergebnisse: Mexiko-Südafrika 2:0, Südkorea-Tschechien 2:1.
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6: Hey, Verkehrs-KI, was ist los auf den Straßen?
7: Auf der A25 Richtung Hamburg, zwischen Nettenburg und Allermöhe 3 Kilometer Stau.
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9: Oh, gleich habe ich was für euch. Das wollen alle haben, ne? Darf ich schon mal was verraten? 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Wie, wo, was, sag ich euch gleich. Alles ganz in Ruhe. Jetzt erstmal der lässige Rock-80er von Journey. Wie versprochen, Don't Stop Believin'. Ich bin Arne Waag. Moin!
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0: Ja, die Patcher Boys, die fallen mit uns rein in diesen Freitagmorgen Hamburg 2. Richtig viele 80er. Und jetzt das Comeback, auf das alle gewartet haben.
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0: 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Richtig viele 80er. So, nur aber erstmal rein ins Wochenende. Wochenende mit Madonna, Like a Virgin. Schönes Wochenende.

0: dieses Kultpaar der 70er, ihr doch auch, komm. Elton John, Kiki D, Super, der Hamburg 2. Gleich wieder mit richtig vielen 80ern. Und da schwufen wir ganz entspannt mit Patrick Swayze ins Wochenende. She's Like the Wind kommt noch vor 7:30.
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halb acht. Ja, das Wochenende rückt sekündlich näher. Woche schon fast wieder geschafft, ne? Da schwufen wir doch ganz gemütlich weiter in den Freitag und ins Wochenende. Ach, alles irgendwo hin, wo wir gerne hinwollen mit dem unvergessenen Patrick Swayze. She's like the wind. Haben wir zwei. Richtig viele 80er. Kommt gut hoch.

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2: Schönen guten Morgen. Ermittlungen nach Leichenfund. Geldwäschenetzwerk abgeschaltet. Regnerisch heute bei 18 Grad. Die Mordkommission ermittelt nach einem Leichenfund an einem Golfplatz in Rissen. Mark Elvers.
3: In einem Waldstück ist eine leblose Person gefunden worden. So viel hat die Polizei bestätigt. Mehr Informationen gibt es aber nicht. Übereinstimmenden Medienberichten zufolge sollen zwei Frauen die Leiche des jungen Mannes an dem Golfplatz gefunden haben. Demnach gehen die Ermittler von einem Gewaltverbrechen aus. Der Körper des Mannes soll erhebliche Verletzungen aufweisen, schon länger tot sein und erst kürzlich am Fundort abgelegt worden sein.
2: Vergangene Nacht sind die strengeren Migrationsregeln der Europäischen Union in Kraft getreten. Asylverfahren sollen schneller abgewickelt und Schutz Suchende fairer verteilt werden. Dieter Ebeling in Brüssel. Künftig soll ja auch deutlich mehr direkt an den EU-Außengrenzen passieren.
4: Auch in Deutschland werden an großen Flughäfen, beispielsweise Frankfurt, Berlin, München oder Düsseldorf, spezielle Einrichtungen gebaut. Dort müssen alle Migranten bleiben, die aus Ländern kommen mit einer Anerkennungsquote von weniger als 20%. Auch Gefährder und Leute ohne Papiere oder mit gefälschten Papieren müssen dort bleiben. Innerhalb von 3 Monaten wird dann entschieden, ob sie überhaupt einreisen dürfen.
2: Im Großraum Hamburg müssen Autofahrer an diesem Wochenende wieder mit einer schwierigeren Verkehrslage rechnen. Die A7 wird inklusive Elbtunnel ab heute 22 Uhr bis Montagmorgen 5 Uhr wieder gesperrt. Zeitgleich wird auch die Kühlbrandbrücke dicht sein. Internationale Ermittler haben einen der am meisten genutzten Dienste für die Geldwäsche von Kryptowährung, genannt Audi A6, zerschlagen. Dabei wurden Immobilien durchsucht, Domains abgeschaltet und Server beschlagnahmt, sowie in Georgien 2 mutmaßliche Plattformadministratoren ukrainischer und russischer Staatsangehörigkeit festgenommen. Außerdem wurden mehr als 700.000 Euro in Kryptos eingefroren oder beschlagnahmt.
5: Die Fußball-WM 2026.
2: Und zum Auftakt gab es folgende Ergebnisse. Mexiko-Südafrika 2:0, Südkorea-Tschechien 2:1. Für das Sparpaket von Bundesgesundheitsministerin Nina Wagen beginnen die Wochen der Wahrheit. Heute gehen die umstrittenen Pläne in den Bundestag. Mit der Reform sollen Millionen Versicherte vor Beitragserhöhung bewahrt werden. Thomas Thonfeld.
6: Um über 16 Milliarden Euro sollen die gesetzlichen Kassen im kommenden Jahr entlastet werden. Vor allem mit Ausgabenbremsen bei Arztpraxen, Krankenhäusern und Pharmabranche. Auch sollen zum Beispiel Zuzahlungen für Medikamente steigen. Verantwortungsloses Kürzen kritisiert zum Beispiel die Deutsche Krankenhausgesellschaft und warnt vor spürbaren Folgen für die Patienten. Allerdings, es könnte sein, dass die Sparpläne noch gar nicht reichen, weil das Minus der Krankenkassen noch größer als zunächst gedacht ausfallen könnte.
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0: Vienna Calling. Ja, hier seid ihr richtig. Hier gibt's die richtig großartigen Kulthits. Hier ist Hamburg 2, richtig viele 80er. Gleich Viertel vor 8.
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0: Kein technischer Fehler. Ich mache hier gleich einfach einen 80er aus und dann singt ihr einfach weiter, als wäre nichts passiert. Wenn ihr das auch könnt, gleich anmelden über die Hamburg 2 App oder über unsere Website, die gute Laura aus Seevetal. Du bist schon bei der Arbeit, ne? Ja.
2: Ja, ich bin schon am Arbeiten.
0: Du bist in der Radiologie, hast du mir eben schon erzählt.
2: Genau.
0: Das heißt, du hast so einen Röntgenblick. Hilft dir das beim Weitersingen?
2: Ich hoffe, wir werden sehen.
0: Na, wir gucken mal. Sind da jetzt sehr viele Patienten, gerade Privatpatienten sind da sehr eigen, wenn du da jetzt plötzlich singst.
2: Ja, das stimmt. Das mache ich lieber nicht.
0: Nein. Also du bist, in einem schalldichten Nebenraum und hier kommt dein 80er. Achtung. Und Laura!
2: It's the final countdown.
0: Yeah. Großartig, genau wie Europe. 50 Euro auf dein Konto. Viel Spaß mit der Kohle.
2: Dankeschön.
0: Und obendrauf kriegst du auch noch den ganzen 80er. Hier ist The Final Countdown Europe. Nur für dich, liebe Laura. Dir noch einen schönen Tag.
2: Danke, vielen Dank.

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1: Kurz vor acht. Also ich wäre startbereit fürs Wochenende, bei euch auch so. Ist auch viel los, ne? Fußball-WM, erste deutsche Spiel am Sonntag. Gucken wir wahrscheinlich vom Knust alle zusammen. Ja, gucken wir mal, wie das Wetter wird. Dann ist ja auch noch Altonale, startet jetzt auch. Ach komm, jetzt erstmal die Ruhe. Wir bleiben ganz lässig und starten mit dem lässigsten Rock-80er von The Hooters. All You Zombies. Läuft doch. Aber

0: mit den Hooters. Geht schön lässig in Richtung Wochenende. Hamburg 2, richtig viele 80er. Gleich für euch, diese 80er hier, die großartige Irene Cara und ihr Welttanz 80er. Gleich der erste, nach 8.
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6: Und jetzt das Wetter.
7: Gerade 12 Grad. Hier und da viele Wolken. Im Laufe des Vormittags kommt Regen dazu. Heute erreichen wir 18 Grad, morgen auch etwa 17 Grad.
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10: Guten Morgen, ich bin Rainer Hirsch. Im gesamten Großraum Hamburg müssen Autofahrer an diesem Wochenende wieder mit einer schwierigeren Verkehrslage rechnen. Die A7 wird inklusive Elbtunnel ab heute 22 Uhr bis Montag um 5 wieder gesperrt. Zeitgleich wird auch die Kölbrandbrücke dicht sein. Nach einem Leichenfund an einem Golfplatz in Rissen ermittelt die Mordkommission. Es gibt offenbar Hinweise auf ein Gewaltverbrechen gegen den Mann. Medienberichten zufolge gehen die Ermittler davon aus, dass der eigentliche Tatort woanders liegt und die Leiche nur dort in einem Wald abgelegt wurde. Seit Mitternacht greifen in der EU die mühevoll ausgehandelten strengeren Asylregeln. Demnach sollen Asylverfahren schneller abgewickelt und Schutzsuchende fairer verteilt werden. Außerdem wird der Umgang mit vielen Ankommenden verschärft. Und hier die Ergebnisse der ersten beiden Fußball-WM-Spiele. Mexiko gegen Südafrika 2:0, Südkorea gegen Tschechien 2:1.
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3: Hey, Verkehrs-KI, was ist los auf den Straßen?
13: B5 Richtung Bergedorf. Stau zwischen Hasselbrookstraße und Eilenau.
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16: So, ich mach den Sack zu. Welcher Song von Billy Idol, welchen habt ihr in die Hamburg 2 Hall of Fame gewählt? Welches ist euer absoluter Lieblingssong? Eure Nummer 1 hier bei Hamburg 2. Die Abstimmung ist in dieser Sekunde geschlossen. Ich zähle jetzt per Hand aus und dann gucken wir mal, welcher da ganz nach oben von euch gewählt wurde, ne? Nach dem schönsten Tanz 80er von Irene Cara. Na klar, Flashdance. Ich bin Arne Wag. Kommt gut rein ins Wochenende.
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0: Das ist Wochenende, ne? Depeche Mode, Just Can't Get Enough, düm, düm, düm, düm, düm. Hier ist Hamburg 2, richtig viele 80er. So, und jetzt kommt der große Moment, auf den wir alle gewartet haben. Habt ihr doch, oder?
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0: Ihr habt 2 Wochen abgestimmt in der Hamburg 2 App und auf hamburg2.de. Welcher Song von Billy Idol ist euer absolut liebster? Na, dann starten wir mal von hinten nach vorne. Platz Nummer 3. Und da sind gleich 2 Songs. Einmal White Wedding und auch auf Platz 3 Dancing with Myself. Oha, welcher bleibt denn da noch übrig? Na, gucken wir doch mal. Platz Nummer 2 ist der hier. Sweet 16. Na, welcher Song fehlt denn da noch? Eure Nummer 1 bei Hamburg 2 von Billy Idol ist... Ah, natürlich. Rebel Yell. Ihr habt einfach den besten Geschmack, oder? Hamburg 2, richtig viele 80er. Billy, hau rein hier.

0: Wir feiern mit UB40 in dieses Wochenende. Hamburg 2, richtig viele 80er. Ach, schön lässig, ne? Das Warm-up vom Wochenende geht jetzt gleich hier weiter mit dem flottesten 80er von Real Life, Sammy and Angel. Kommt noch vor 8:30.
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kurz vor halb neun. 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Send me an angel. Kommt gut rein ins Wochenende mit Hamburg 2. Und richtig vielen 80ern.

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2: Ja, guten Morgen. Die A7 wird wieder gesperrt. Strengere Asylregeln in Kraft. Heute Wolken und Regen, maximal 18 Grad. Autofahrer müssen sich für das Wochenende wieder auf die Sperrung einer der wichtigsten Hamburger Verkehrsachsen einstellen. Carolina Koplin.
3: Die A7 ist ab heute Abend um 22 Uhr bis Montag früh um 5 Uhr wieder zwischen Stellingen und Heimfeld dicht, inklusive des Elbtunnels. Währenddessen wird unter anderem Betriebstechnik in die Tunnelleitzentrale integriert und am Lärmschutztunnel Altona gebaut. Und auch an der maroden Kühlbrandbrücke muss gebaut werden, darum ist auch die das ganze Wochenende gesperrt. Von heute Abend bereits ab 21 Uhr bis ebenfalls Montag früh um 5 Uhr. Um etwas Abhilfe zu schaffen, verstärkt die HADAG morgen und übermorgen die elbquerenden Hafen Fährlinien 62 und 64.
2: Der Tankrabatt läuft aus, die Belastung durch hohe Preise infolge des Iran-Kriegs bleibt aber. Marc Elvers, darum fordert der DGB Nord jetzt ein Mobilitätsgeld.
4: Das soll unabhängig von Einkommen und Verkehrsmittel gezahlt werden. Die Idee, für jeden Kilometer soll es für alle denselben Betrag geben, der von der fälligen Steuer abgezogen wird. Ist die Steuer niedriger als das Mobilitätsgeld, wird der Restbetrag direkt ausgezahlt. Langfristig will der DGB damit die Pendlerpauschale ersetzen. Kritiker warnen unter anderem vor hohem bürokratischem Aufwand und Mehrkosten für den Staat. Laut DGB-Rechnung bleiben die Ausgaben unterm Strich gleich.
2: Seit Mitternacht gelten in der Europäischen Union deutlich schärfere Asylregeln. Sie beinhalten eine solidarischere Verteilung von Schutzsuchenden, eine Beschleunigung von Asylverfahren und einen härteren Umgang mit Migranten, die aus Ländern mit ohnehin geringen Anerkennungsquoten kommen.
5: Die Fußball-WM 2026.
2: Und hier die Ergebnisse der ersten beiden Spiele. Mexiko gegen Südafrika 2:0, Südkorea gegen Tschechien 2:1. Mehr Schutz für Betroffene häuslicher Gewalt. Der Bundesrat will heute den Weg für die elektronische Fußfessel bei besonders gefährlichen Tätern freimachen. Das Gesetz orientiert sich an einem Modell aus Spanien und soll Gerichten neue Möglichkeiten zum Schutz von Opfern geben. Zoe Tasovali.
6: Die Idee dahinter, die Polizei soll nicht erst eingreifen, wenn ein Täter schon vor der Tür steht. Trägt er eine elektronische Fußfessel, können verbotene Annäherungen früh erkannt und es kann früh eingegriffen werden. In besonders gefährlichen Fällen sollen Betroffene auf Wunsch sogar ein eigenes Gerät bekommen, das vor einer Annäherung warnt. Außerdem können Gerichte Täter künftig zu Antigewalttrainings oder Beratungen verpflichten. Hintergrund sind die seit Jahren steigenden Zahlen bei häuslicher Gewalt.
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0: So schön, oder?
1: Wir schwufen zusammen in diesem Freitag mit Spandau Ballet Gold. Hier bei Hamburg 2 richtig viele 80er. Gleich Viertel vor neun.
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1: Spiele ich heute mit jemandem, der schon mal mit uns gespielt hat. Martin aus Teterow. Hallo Martin.
3: Ja, hallo.
1: Martin, ich habe hier in deiner Akte stehen, du hast schon mal verloren.
3: Beim Intro-Raten. Ja.
1: Ja, aber das Spiel hattest du verstanden, ne? 2 Sekunden spiele ich dir vor, dann erkennst du einfach, wie heißt der ganze Song und dann gibt's 50 Euro. Aber die 50 Euro gab's damals nicht?
3: Die gab's nicht, nein, leider nicht.
1: Weißt du noch, welchen Song du erkennen solltest?
3: Ich kann es dir gar nicht mehr sagen.
1: Auch das noch nicht mal mehr drauf, ja.
3: No, Katastrophe.
1: Dann gucken wir mal, ob du jetzt richtig trainiert hast. Kann man ja auf hamburg2.de oder in unserer App, da kann man auch schön ins Trainingslager gehen fürs Intro-Raten. Hast du gemacht, ne? Ja, naja, ach komm, ich frag nicht weiter nach. Hier sind deine 2 Sekunden. Das ist einfach, das weiß jeder.
3: Jawohl.
1: Martin, na?
3: Under Pressure.
1: Natürlich!
3: Yeah!
1: Super geil. Großartig, viel Spaß mit 50 Euro obendrauf und noch den ganzen kultigen 80er. Hier sind David Bowie und Queen Under Pressure. Nur für dich, lieber Martin. Viel Spaß mit 50 Euro.
3: Vielen Dank.

kurz vor neun. Na, also ich wäre startbereit fürs Wochenende. Ist auch viel los bei uns in Hamburg. Ne? Also Fußball-WM, die ist jetzt nicht unbedingt bei uns in Hamburg, aber kann man gucken, das erste deutsche Spiel am Sonntag zum Beispiel vorm Knus. Das wäre doch was, oder? Wenn das Wetter hält natürlich. Und dann ist natürlich auch noch Altonale, startet schon heute. Ach komm, wir träumen uns jetzt erstmal auch nochmal zurück in die letzte Woche. Das Foreigner-Konzert. Ach ja, das war toll, oder? Wir grölen nochmal alle zusammen. Urgent. Schönes Wochenende mit Hamburg 2 und richtig vielen 80ern.

0: Die Super Foreigner feiern mit uns ins Wochenende. Hamburg 2, richtig viele 80er. Gleich für euch diese 80er. Wie schön, oder? Better Davis Eyes, der 80er von Kim Kahn. Sing ich gleich mit. Könnt ihr auch. Gleich der erste. Nach 9.
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10: Jetzt haben wir 12 Grad. Hier und da viele Wolken. Im Laufe des Vormittags setzt Regen ein. Heute steigt es auf 18 Grad. Morgen auch etwa 17 Grad.
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12: Guten Morgen, ich bin Rainer Hirsch. Im gesamten Großraum Hamburg müssen Autofahrer an diesem Wochenende wieder mit einer schwierigeren Verkehrslage rechnen. Die A7 wird inklusive Elbtunnel ab heute 22 Uhr bis Montag um 5 wieder gesperrt. Zeitgleich wird auch die Kölbrandbrücke dicht sein. Nach einem Leichenfund an einem Golfplatz in Rissen ermittelt die Mordkommission. Es gibt offenbar Hinweise auf ein Gewaltverbrechen gegen den Mann. Medienberichten zufolge gehen die Ermittler davon aus, dass der eigentliche Tatort woanders liegt und die Leiche nur dort in einem Wald abgelegt wurde. Seit Mitternacht greifen in der EU die mühevoll ausgehandelten strengeren Asylregeln. Demnach sollen Asylverfahren schneller abgewickelt und Schutzsuchende fairer verteilt werden. Außerdem wird der Umgang mit vielen Ankommenden verschärft.
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13: Hey, Verkehrs-KI, was ist los auf den Straßen?
14: In der Bergedorfer Straße. Verkehrsbehinderung zwischen Horner Rampel und Billstedt-Mitte. Auf der A1 Richtung Lübeck, Stau zwischen Stillhorn und Norderelbe, 1 Kilometer. Und ebenfalls Stau Richtung Hamburg zwischen Moorfleet und Norderelbe.
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16: Wir machen gleich mal zusammen eine Zeitreise in den Juni 82. Ja, klickert das da bei euch? Zu was habt ihr da so geschwuft? Für welche Single habt ihr stundenlang vom Plattenladen angestanden? Ihr überlegt mal kurz eben, ich löse gleich auf nach dem schönsten 80er von Kim Carnes. Ja, kann ja nur Bette Davis Eis sein, ne? Geht direkt los, ich bin Arne Waag, moin!
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0: Wir rocken ganz sanft rein in diesen Freitag mit Whitesnake hier bei Hamburg 2. Richtig viele 80er.
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0: Das ist die Hamburg 2 Chart Show. Die läuft immer bei uns im Stream. Und diese Woche geht's mit Olli in das Jahr, als ein amerikanischer Student zum ersten Mal eine E-Mail mit einem Smiley-Symbol verschickt hat.
2: There was always some clueless person out there who wouldn't get the joke. I proposed the following character sequence for joke markers. Colon, minus, in parenthesis.
0: Also das Ganze mit der Zeichenfolge Doppelpunkt, Minus, Klammer zu. Das war eine Revolution. Ja, mit Olli geht's also in genau diese Juniwoche 1982 und da geht's direkt in die Charts. Das ist drin.

damals sogar. Und Hubert Kuh, Rosemarie, auch ein großartiger Song. Auf Platz 4 sogar, ne? Und Roxy Music. Oh, was für ein geiler Song. More Than This. 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Und wir rocken ganz galant rein in diesen Freitag mit unserer Lieblings-Bonnie. Schöne Grüße in die Klinik nach Portugal. Gute Besserung weiterhin. Bonnie, wir feiern dich hier in Hamburg. Immer weiter. Total Eclipse of the Heart. 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

0: geht der Freitag los, aber sowas von lässig, ne? Earth, Wind & Fire hier bei Hamburg 2. Richtig viele 80er. Geht auch gleich mit ordentlich viel Liebe dazu weiter. Mit den Flying Pickets. Only You. Kommt noch vor 9:30.
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gleich schon 9:30, aber nur die Ruhe, bevor dieser Freitag noch turbulent anfangen könnte, lassen wir mal kurz eben alle 5 gerade sein und schwufen ganz entspannt und mit ganz viel Liebe und mit ganz viel Ba-Ba-Ba-Ba in diesen Freitag rein. Hier sind die Flying Pickets bei Hamburg 2, richtig viele 80er. Schön Start in den Freitag.

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2: Guten Morgen. Der Elbtunnel wird wieder gesperrt. Die Bahnstrecke nach Berlin wird wieder geöffnet. Wolken, Regen, maximal 18 Grad heute. Autofahrer müssen sich für das Wochenende wieder auf die Sperrung einer der wichtigsten Hamburger Verkehrsachsen einstellen. Carolina Koplin.
3: Die A7 ist ab heute Abend um 22 Uhr bis Montag früh um 5 Uhr wieder zwischen Stellingen und Heimfeld dicht, inklusive des Elbtunnels. Währenddessen wird unter anderem Betriebstechnik in die Tunnelleitzentrale integriert und am Lärmschutztunnel Altona gebaut. Und auch an der maroden Kühlbrandbrücke muss gebaut werden, darum ist auch die das ganze Wochenende gesperrt. Von heute Abend bereits ab 21 Uhr bis ebenfalls Montag früh um 5 Uhr. Um etwas Abhilfe zu schaffen, verstärkt die HADAG morgen und übermorgen die elbquerenden Hafen Fährlinien 62 und 64.
2: Pendler zwischen Hamburg und Berlin können aufatmen. Ab übermorgen ist die Bahnstrecke wieder komplett frei. Marc Elvers, die Bauarbeiten haben ja Wochen länger gedauert als geplant. Dafür haut die Bahn jetzt einen raus.
4: Es gibt 100.000 Schnäppchentickets für 14,99 das Stück für die Verbindung Hamburg-Berlin. Gebucht werden können sie ab heute bis einschließlich Sonntag für einen Reisezeitraum bis zum 12. Dezember. So will sich die Bahn bei den Fahrgästen für ihre Geduld bedanken. Und Geduld war auch gefragt. Eigentlich sollte die Generalsanierung 9 Monate dauern, am Ende waren es 10,5. Schuld für die Verzögerung war laut Bahn das Winterwetter.
2: Die Polizei sucht nach einem Unfall auf der A1 bei Barsbüttel einen flüchtigen LKW-Fahrer. Auf der Autobahn hatte es vergangene Nacht in Richtung Norden eine Kollision zwischen einem Auto und einem LKW gegeben, bei der der Wagen in die Mittelleitplanke geschleudert und der Fahrer leicht verletzt wurde. Der LKW-Fahrer flüchtete von der Unfallstelle und konnte trotz Fahndung bisher nicht gefunden werden. In der Region Hannover hat es in den Städten Barsinghausen und Gehrden in der Nacht einen größeren Stromausfall gegeben. Er dauerte ungefähr eine Stunde. Die Polizei geht von einem technischen Defekt als Ursache aus. Zuletzt hatte ein großer Stromausfall in Reutlingen für Schlagzeilen gesorgt. Da wird von einem Anschlag ausgegangen. Mehr Schutz für Betroffene häuslicher Gewalt. Der Bundesrat will heute den Weg für die elektronische Fußfessel bei besonders gefährlichen Tätern freimachen. Das Gesetz orientiert sich an einem Modell aus Spanien und soll Gerichten neue Möglichkeiten zum Schutz von Opfern geben. Zoe Tasovali.
5: Die Idee dahinter, die Polizei soll nicht erst eingreifen, wenn ein Täter schon vor der Tür steht. Trägt er eine elektronische Fußfessel, können verbotene Annäherungen früh erkannt und es kann früh eingegriffen werden. In besonders gefährlichen Fällen sollen Betroffene auf Wunsch sogar ein eigenes Gerät bekommen, das vor einer Annäherung warnt. Außerdem können Gerichte Täter künftig zu Antigewalttrainings oder Beratungen verpflichten. Hintergrund sind die seit Jahren steigenden Zahlen bei häuslicher Gewalt.
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1: Das beste Motto für diesen Freitag. Don't worry, be happy. Ja, läuft doch mit dem Freitag, oder? Hamburg 2, richtig viele 80er. Gleich Viertel vor 10.
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1: Es geht um die ersten 2 Sekunden von einem 80er. Ihr sagt einfach, wie heißt denn der ganze Song, wenn ihr das auch könnt. Gleich mal anmelden über die Hamburg 2 App oder über unsere Website, die gute Vivien aus Berlin. Hallo.
3: Ja, hi.
1: Vivien, du bist ganz aufgeregt,
3: ja,
1: ne?
3: Nicht.
1: Warum denn?
3: Ne, weiß nicht, weil es vielleicht irgendwas ganz Einfaches ist, weißt du, wo etwa der Grund nicht fällt.
1: Ja, das kann sein, dass du dich da blamierst, meinst du?
3: Eben, ja.
1: Na, gucken wir mal, ob du das hinkriegst. Ich drück dir auf jeden Fall fest die Daumen. Hier sind deine 2 Sekunden. Achtung. So, das weiß aber selbst Vivien.
3: Ja, na, eins ist Standing, okay, Elton John.
1: Yeah! Na klar, das wussten alle am Ende. Vivien, 50 Euro auf dein Konto. Hättest gar nicht aufgeregt sein müssen, du kennst dich aus.
3: Oder? Das war gut.
1: Und jetzt auch noch der ganze 80er. Hier ist nochmal in voller Länge Elton John. I'm still standing. Wie geil für Vivien.
3: Ja, bitte.
1: Dir einen schönen Tag.
3: Den wünsche ich dir auch.

0: euch zwei.
1: Kurz vor 10, also von mir aus feiern wir schon mal das Wochenende. Aber bitte geordnet, jetzt erstmal kein Durcheinander. Wir starten erstmal mit den Mädels, alle Frauen. Girl, just wanna have fun, der 80er von Cyndi Lauper natürlich. Geht auch schon los. Radio schön laut, hier ist Hamburg 2. Richtig viele 80er.

0: Ach, die Cindy. Mit ihr feiern wir doch am allerliebsten in den Freitag und ins Wochenende. Hier ist Hamburg 2. Richtig viele 80er gleich für euch.
1: Diese 80er, ach, wie super.
0: Das ist wiederum die Hymne von Ed von Schleck und von so einem schönen Knocker oder so einem Flutschfinger. Like Ice in the Sunshine. Gleich der erste 80er nach 10.
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22: Jetzt haben wir 14 Grad. Hier und da viele Wolken. Im Laufe des Vormittags setzt Regen ein.
0: Heute steigt es auf 18 Grad. Morgen auch etwa 16 Grad.
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2: Mit Rainer Hirsch. Guten Tag. Der Bundestag befasst sich heute zum ersten Mal mit den umstrittenen Sparplänen zur Stabilisierung der gesetzlichen Krankenkassen. Gesundheitsministerin Wagen bringt einen Gesetzentwurf ein, der die Kassen im kommenden Jahr um mindestens 16 Milliarden Euro entlasten und höhere Zusatzbeiträge verhindern soll. Dafür sollen aber Leistungen gestrichen werden. Pendler zwischen Hamburg und Berlin können aufatmen. Ab übermorgen ist die Bahnstrecke wieder komplett frei. Zur Entschuldigung für die verlängerte Bauzeit bietet die Bahn noch bis Sonntag buchbare Schnäppchentickets für die Strecke an. Die

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1: Hey, Verkehrs-KI. Was ist los auf den Straßen?
2: Auf der A1 Richtung Lübeck zwischen Stillhorn und Südost 3 Kilometer Stau. Wedeler Landstraße zwischen Sandmoorweg und Sülldorfer Brooksweg viel los momentan.
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5: Hattet ihr das auf dem Schirm? In anderthalb Monaten feiern wir zusammen im Stadtpark eine legendäre Reggae-Band. Ganz gut, dass das Open Air ist, finde ich. Ne? Also da wird wahrscheinlich der ein oder andere Glimmstängel auch durch die Gegend gereicht. Naja, glaube ich zumindest. Welche Weltband kommt denn? Ihr überlegt mal kurz eben, ihr rätselt. Ich löse gleich auf nach dem 80er Sommerhit aus der Werbung. Like Ice in the Sunshine, ja? Ha, das Wochenende geht los. Ich bin Arne Waag. Moin!
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0: Wir schwufen zusammen ins Wochenende mit Joe Cocker und Jennifer Warnes Up Where We Belong. Hamburg 2, richtig viele 80er.
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0: Grüße nach Rahlstedt steht. Ja, wir haben ein Herz für Nenas Kulthits hier. Irgendwie, irgendwo, irgendwann. Hier sind alle richtig. Hamburg 2, richtig viele 80er. Und wir schwufen auch gleich weiter mit Belinda Carlisle. Heaven is a place on earth. Kommt noch vor 11:30, versprochen.
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Kurz vor 10:30. Na, wer überlegt von euch auch noch, ob er oder ja meistens ist es eine Sie, noch flott rüber nach Großbritannien fliegt und Take That Life erlebt? Das wissen wir schon. Die Boyband kommt dieses Jahr garantiert nicht mehr nach Hamburg und in ihrer Heimat sind sie gerade unterwegs in den großen Stadien. Ja, und wen haben sie als Anheizerin mit dabei? Unsere Heldin! Belinda Carlisle, das wäre doch was, oder? Gleich zwei Fliegen mit einer Klappe. Wir feiern schon mal mit Belinda vor. Heaven is a place on earth. 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Richtig viele 80er.

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2: Schönen guten Tag. Schwarzfahrer freigekauft. Thailand trauert um Prinzessin. Wolken, Regen, maximal 18 Grad bei uns. Anlässlich der aktuell laufenden Justizministerkonferenz hier in Hamburg hat der sogenannte Freiheitsfonds 161 Menschen freigekauft, die wegen Schwarzfahrens im Gefängnis saßen. Marc Elvers.
3: Im Fokus der Konferenz steht eigentlich die Verschärfung des Sexualstrafrechts inklusive der Einführung des Nur-Ja-heißt-Ja-Prinzips. Der Freiheitsfonds fordert aber außerdem, Ersatzfreiheitsstrafen fürs Schwarzfahren abzuschaffen. Konkret den Paragraphen 265a Strafgesetzbuch, weil er unverhältnismäßig sei. Manche Justizminister, unter anderem Hamburgs Justizsenatorin Gallina, sehen das ähnlich und wollen Schwarzfahren entkriminalisieren.
2: Einmal im Jahr muss der Flughafen in Fuhlsbüttel seine Pisten warten und instand setzen. Ab Mittwoch wird es deshalb wieder für einige Hamburger lauter und für andere leiser. Carolina Koplin.
4: Bis zum 1. Juli, also 2 Wochen lang, ist die Start- und Landebahn Niendorf-Langenhorn gesperrt. Alle Flüge werden dann über die andere Schneise abgewickelt, also über Norderstedt und Alsterdorf. Dort wird es dann lauter. Während der Sperrzeit werden Gummiablagerungen entfernt, Sieleitungen gereinigt, Markierungen erneuert und die Beleuchtung überprüft. Nach den Sommerferien ist dann die Piste Norderstedt-Alsterdorf dran. Die wird voraussichtlich vom 9. bis zum 23. September gesperrt.
2: Die Polizei sucht nach einem Unfall auf der A1 bei Barsbüttel einen flüchtigen Lkw-Fahrer. Auf der Autobahn hat es vergangene Nacht Richtung Norden eine Kollision zwischen einem Auto und einem Lkw gegeben, bei der der Wagen in die Mittelleitplanke geschleudert und der Fahrer leicht verletzt wurde. Der Lkw-Fahrer flüchtete von der Unfallstelle und konnte bisher nicht gefunden werden. Thailand trauert. Die älteste Tochter von König Mahavajira Longkorn, Prinzessin Ba, ist im Alter von 47 Jahren gestorben. Die Juristin und frühere Botschafterin hatte nach einem Kollaps seit 2022 im Koma gelegen. Der thailändische König hat noch 6 weitere Kinder aus 3 verschiedenen Beziehungen.
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2: Heute Abend unserer Zeit steigt auch Co-Gastgeber Kanada ins Turnier ein mit dem Spiel gegen Bosnien-Herzegowina. Und morgen früh um 3 spielen dann auch die USA gegen Paraguay. Vorher wird es erneut eine große Show geben. Aus Washington, Tina Eck.
6: Jetzt nach dem Anpfiff in Mexiko kommen auch die Amerikaner hier langsam in Gang. Im Fernsehen wird lang und breit erklärt, wer nun eigentlich gegen wen spielt und was hier abgeht. In den Medien wird die Geschichte des Soccers in den USA aufgerollt und an den Spielorten herrscht auch ein bisschen Halligalli. Überschattet aber sind die Spiele natürlich von den vielen Einreiseproblemen, dem Irankrieg und klar den hohen Ticketpreisen. Und damit ist der Volkssport hier bei der WM irgendwie der Elite vorbehalten. Es ist ein Event der oberen 10.000. Allerdings Kneipenbesitzer hier in den USA, die frohlocken, denn in den Kneipen wird Fußball geguckt, umsonst beim Bier.
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0: muss doch nicht immer Remi Demi sein. Schön ins Wochenende reingeschwuft mit Tears for Fears, Showing the Seeds of Love. Hamburg 2, richtig viele 80er. Gleich Viertel vor 11, jetzt ist aber wieder Remi Demi, oder?
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0: Ich spiele euch gleich nur zwei Sekunden, die ersten zwei Sekunden von einem 80er vor und ihr sagt einfach ganz lässig, wie heißt denn der ganze Song? Wenn ihr das auch könnt, gleich mal anmelden über die Hamburg 2 App oder über unsere Website. Der gute Christian aus Ohsdorf. Christian, du kannst das, ne?
2: Ich hoffe es mal. Ich gebe mein Bestes.
0: Ja, naja, also da hört sich schon ein bisschen Zweifel in der Stimme, höre ich da. Ja. Machst du irgendwas beruflich mit den Ohren oder so?
2: Nein.
0: Nein.
2: Ich bin Maler.
0: Du bist Maler, ja. Naja, gucken wir mal, ob dich das irgendwie weiterbringt. Hier kommt dein 80er, hör genau hin.
3: Rocket.
0: Na?
2: Oh Gott. Also, da muss ich jetzt passen.
0: Da musst du jetzt passen, sagst du sofort.
2: Das kommt mir bekannt vor, aber ja. Ich komme da nicht drauf.
0: Danach also, geht's weiter mit so einem Tipp, Tipp, Tipp, Tipp, Tipp, Tipp, Tipp.
2: Ich, ehrlich gesagt, fehlen mir jetzt gerade die Worte. Ich komme da wirklich nicht drauf.
0: Ach, Christian, wie schade. Oh, ich hab gar nichts mehr zu sagen. Der ist es.
2: Ja.
0: You spin me round, dead or alive. Ach, nächstes Mal gewinnst du wieder, ja?
2: Mal gucken.
0: Vorhin mal, ja, mal gucken. Okay. Absolut. Zu Recht bist du skeptisch. Hier kommt nochmal der ganze 80er zum Nachhören. Dead or alive, you spin me round. Nur für dich, lieber Christian. Jetzt kannst du wieder zurück auf die Leiter, ne?
2: Alles klar, danke. Ja,
0: danke fürs Mitmachen.
2: Alles klar, danke, ciao.

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1: Kurz vor 11, also das Wochenende kommt immer näher. Und da muss ich ganz ehrlich zugeben, die Liebe ist heute ein bisschen deutlich zu kurz gekommen. Nehme ich auf meine Kappe und darum jetzt direkt den 80er von Huey Lewis and the News. Habe ich jetzt hier direkt aufgelegt. Power und Liebe. Gleich zwei Fliegen mit einer Klappe. The Power of Love. Schon geht's ab. Hamburg 2, richtig viele 80er. Kommt gut rein ins Wochenende.

0: Huey Lewis and the News. Ja, die Party hat schon angefangen, Hamburg 2, richtig viele 80er. Gleich geht die Party weiter mit diesem 80er hier. Gar keine Worte braucht das. Das ist der Soundtrack von Beverly Hills Cups. Axel F. Harold Faltermeier. Gleich der erste 80er. Nach 11.
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5: Jetzt haben wir 13 Grad. Es regnet leicht. Im Laufe des Nachmittags hört der Regen auf. Heute erreichen wir 18 Grad. Morgen auch etwa 16 Grad.
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7: Mit Rainer Hirsch. Guten Tag. Der Bundestag befasst sich heute zum ersten Mal mit den umstrittenen Sparplänen zur Stabilisierung der gesetzlichen Krankenkassen. Gesundheitsministerin Wagen bringt einen Gesetzentwurf ein, der die Kassen im kommenden Jahr um mindestens 16 Milliarden Euro entlasten und höhere Zusatzbeiträge verhindern soll. Dafür sollen aber Leistungen gestrichen werden. Pendler zwischen Hamburg und Berlin können aufatmen. Ab übermorgen ist die Bahnstrecke wieder komplett frei. Zur Entschuldigung für die verlängerte Bauzeit bietet die Bahn noch bis Sonntag buchbare Schnäppchentickets für die Strecke an, die bis Dezember abfahren werden müssen. In Thailand herrscht Trauer. Prinzessin Bar, die beliebte älteste Tochter von König Mahavajiralongkorn, ist nach langer Krankheit im Alter von 47 Jahren gestorben. Sie hatte schon 4 Jahre im Koma gelegen. Erst im Oktober war die Mutter des Königs, Sirikit, im Alter von 93 Jahren gestorben.
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0: Hey, Verkehrs-KI. Was ist los auf den Straßen?
8: Auf der A1 Richtung Lübeck zwischen Maschener Kreuz und Norderelbe 4 Kilometer Stau. Auf der A7 Richtung Hamburg zwischen Stellingen und Bahrenfeld 2 Kilometer Stau. Und auf der A1 Richtung Hamburg 1 Kilometer Stau zwischen Moorfleet und Norderelbe.
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9: Na, dann nehmen wir nochmal Anlauf und ja, dann kann das Wochenende doch auch schon mal losgehen. Ne? Wir starten wortlos mit dem Soundtrack aus Beverly Hills Cops. Und ja, da wird ja schon genug gequasselt von Eddie Murphy. Ne? Darum im Soundtrack kein einziges Wort. Axel F. Ich bin Arne Waag. Wochenende geht los.
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Sachsen. Ganz sicher in Richtung Wochenende und in die letzte Mittagspause der Woche. The Safety Dance, Man Without Hats hier bei Hamburg 2. Richtig viele 80er. Mal eine ganz andere Frage. Hattet ihr das auch mitbekommen, dieses ganze Theater rund um das 250. Jubiläum der USA? Tja, Trump wollte da so ein großes Fest machen, also mehr für sich als für die USA. Und dann sagten ihm reihenweise die großen Stars ab. Tja, und was macht Bruce Springsteen? Der Boss, ja, der macht einfach eine Gegenveranstaltung in New Jersey am gleichen Tag und mit einem großartigen Line-Up. Da kommen nur Stars und der Boss ist natürlich selber auch da. Wir fallen jetzt schon mal mit ihm ins Wochenende. Hungry Hearts, Hamburg 2. Richtig viele 80er. Ja.

0: die fantastische Gloria Gaynor und ihre 70er Partyhymne läuft doch hier mit dem Wochenende. Hamburg 2, richtig viele 80er. Und da freue ich mich schon gleich auf den großartigen Don Henley. Ihr euch auch, oder? The Boys of Summer kommt noch vor 11:30.
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Kurz vor halb zwölf. Na, also ich wäre startbereit fürs Wochenende. Wie sieht's bei euch aus? Ist auch viel los, ne? Fußball-WM, das erste deutsche Spiel am Sonntag. Gucken wir wahrscheinlich alle vom Knust oder so. Na, mal gucken, wie das Wetter so hält. Und dann ist ja auch noch Altonale, geht jetzt heute los. Ja, aber jetzt starten wir erstmal ganz lässig rein in diesen Freitagmittag mit Don Henley, der eine von den Eagles, Boys of Summer, Hamburg 2. Richtig viele 80er.

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2: Schönen guten Tag. Hamburger Flughafen geräumt. Antrag zur Stärkung der Schulpflicht. Wolken, Regen bis zu 18 Grad. Ja, es gibt zurzeit große Aufregung am Hamburger Flughafen. Der dortige Sicherheitsbereich ist geräumt worden. Carolina Koplin.
3: Auch bereits in den Maschinen sitzende Passagiere mussten wieder aussteigen, so ein Sprecher der Bundespolizei. Grund ist demnach eine polizeiliche Lage. Was genau da los ist, wurde noch nicht bekannt gegeben. Laut Bild-Zeitung soll ein verdächtiger Gegenstand Auslöser der Maßnahme sein. Momentan kommt es am Airport zu Verzögerungen im Flugverkehr.
2: Anlässlich der aktuell laufenden Justizministerkonferenz hier in Hamburg hat der sogenannte Freiheitsfonds 161 Menschen freigekauft, die wegen Schwarzfahrens im Gefängnis saßen. Marc Elvers.
4: Im Fokus der Konferenz steht eigentlich die Verschärfung des Sexualstrafrechts inklusive der Einführung des Nur-Ja-heißt-Ja-Prinzips. Der Freiheitsfonds fordert aber außerdem, Ersatzfreiheitsstrafen für Schwarzfahren abzuschaffen. Konkret den Paragraphen 265a Strafgesetzbuch, weil er unverhältnismäßig sei. Manche Justizminister, unter anderem Hamburgs Justizsenatorin Gallina, sehen das ähnlich und wollen Schwarzfahren entkriminalisieren.
2: Hamburg hat zusammen mit den Bundesländern Thüringen und Sachsen-Anhalt einen Antrag in den Bundesrat eingebracht, der eine Aufweichung der Schulpflicht verhindern soll. Darin wird die Bundesregierung aufgefordert, sich dem AfD-Vorschlag entgegenzustellen. Die AfD fordert aktuell im Wahlkampf in Sachsen-Anhalt, Eltern die Wahl zwischen Haus- und Schulunterricht zu lassen. Hausunterricht wird auch in anderen Ländern wie den USA unter anderem von Extremisten missbraucht, um Kinder von allgemeingültigen Wissenschaftsfakten fernzuhalten. Thailand trauert. Die älteste Tochter von König Mahavajiralongkorn, Prinzessin Ba, ist im Alter von 47 Jahren gestorben. Die Juristin und frühere Botschafterin Thailands hatte nach einem Kollaps seit 2022 im Koma gelegen.
5: Die Fußball-WM 2026.
2: Heute Abend unserer Zeit steigt auch Co-Gastgeber Kanada ins Turnier ein mit dem Spiel gegen Bosnien-Herzegowina. Und morgen früh um 3 spielen dann auch die USA gegen Paraguay. Vorher wird es erneut eine große Show geben. Aus Washington, Tina Eck.
6: Jetzt nach dem Anpfiff in Mexiko kommen auch die Amerikaner hier langsam in Gang. Im Fernsehen wird lang und breit erklärt, wer nun eigentlich gegen wen spielt und was hier abgeht. In den Medien wird die Geschichte des Soccers in den USA aufgerollt und an den Spielorten herrscht auch ein bisschen Halligalli. Überschattet aber sind die Spiele natürlich von den vielen Einreiseproblemen, dem Irankrieg und klar den hohen Ticketpreisen. Und damit ist der Volkssport hier bei der WM irgendwie der Elite vorbehalten. Es ist ein Event der oberen 10.000. Allerdings Kneipenbesitzer hier in den USA, die frohlocken, denn in den Kneipen wird Fußball geguckt, umsonst beim Bier.
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0: Der Billy Ocean bringt hier gute Laune in den Freitagmittag. Hamburg 2, richtig viele 80er, gleich Viertel vor 12.
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0: Macht gleich einfach einen 80er aus. Ihr singt einfach weiter, als wäre nichts passiert. Wenn ihr das auch könnt, gleich mal anmelden über die Hamburg 2 App oder über unsere Website. Die gute Jana von der Vettel. Hallo Jana.
2: Hallo.
0: Hast du ein bisschen trainiert? Hast du dich schon warm gesungen und so weiter? Also so Sachen, die man so machen muss?
2: Ja, ja, Hustenbonbon ist gelutscht, Hustenbonbon. Die Kehle ist gefeuchtet.
0: Also ja, dann läuft's doch auf jeden Fall. Da gucken wir mal, ob sich das gelohnt hat. Hier kommt ein 80er. Achtung. Ach, so ein Schwofer. Und jetzt aus voller Brust, Jana.

0: gewonnen. No one love is. Wie schön du das auch gerufen hast, aber. Da sind direkt deine Kollegen aufgewacht, ne?
1: Oh ja.
0: Ja. Viel Spaß mit 50 Euro und obendrauf auch noch der ganze Schwurf 80er. Hier ist I Wanna Know What Love Is. Hier sind Foreigner. Nur für dich, liebe Jana. Dir einen schönen Tag noch.
1: Ganz lieben Dank, dir auch.

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1: Kurz vor 12, das heißt, mein Wochenende fängt gleich an und Vanessa startet den zweiten Teil vom Freitag mit euch. Ja, wer früher kommt, kann früher gehen. Aber einen habe ich noch, ne? Den entspanntesten Welt-80er von Limahl. The Never Ending Story. Läuft doch, Hamburg 2. 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

0: Buchos Rücken fliegen wir zusammen der letzten Mittagspause entgegen. Aus der unendlichen Geschichte Limahl hier bei Hamburg 2. Richtig viele 80er. Gleich hat Vanessa diesen 80er hier für euch reserviert. Auch nicht schlecht, ne? Der unvergessene Black, Wonderful Life. Na, das passt doch. Kommt gut ins Wochenende nachher. Ich wecke euch morgen früh wieder um 8 pünktlich. Tschüss, bis morgen, sagt Arne Back.
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27: Jetzt haben wir 14 Grad.
0: Gerade nieselt es etwas. Im Laufe des Nachmittags hört der Regen auf. Heute steigt es auf 18 Grad. Morgen auch etwa 16 Grad.
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3: Guten Tag, ich bin Rainer Hirsch. Aufregung und Großeinsatz am Hamburger Flughafen. Vermutlich wegen eines verdächtigen Gegenstandes wurde der Bereich hinter den Sicherheitskontrollen geräumt. Auch schon in den Fliegern sitzende Menschen mussten wieder raus. Einzelheiten kennen wir noch nicht. Das nächste EU-Sanktionspaket gegen Russland könnte erhebliche Konsequenzen für deutsche Produzenten und Konsumenten von Fischstäbchen, Schlemmerfilets und anderen Tiefkühlfischgerichten haben. Nach Recherchen der Nachrichtenagentur dpa sehen die Pläne der EU-Kommission vor, dass die Einfuhr von Alaska-Seelachs aus Russland in die EU innerhalb von 2 Jahren um die Hälfte reduziert werden muss. In Thailand herrscht Trauer. Prinzessin Bar, die beliebte älteste Tochter von König Mahavajiralongkorn, ist nach langer Krankheit im Alter von 47 Jahren gestorben. Sie hatte vor 4 Jahren einen Kollaps erlitten und lag seitdem im Koma.
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4: Hey, Verkehrs-KI. Was ist los auf den Straßen?
8: Auf der A7 Richtung Hamburg. 4 Kilometer Stau zwischen Nordwest und Bahrenfeld. Auf der A7 Richtung Hannover staut es sich zwischen Othmarschen und Waltershof auf 3 Kilometern. Und auf der A1 Richtung Lübeck gibt es 2 Kilometer Stau zwischen Harburg und Norderelbbrücke.
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0: Jackson hier bei Hamburg 2. Apropos Michael, da habe ich doch noch was für euch.
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0: 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Sie hier, die macht jetzt nochmal gute Laune an eurem Freitag. Kim Wilde ist das. Check It Love bei Hamburg 2.

0: Let's stick together. Da muss man immer irgendwie mitschnipsen hier. Ne? Hamburg 2 ist euer Freitag. Hat man eh gute Laune und gleich wird's ein bisschen sexy. Ich liebe diese verrauchte Stimme von Melissa Etheridge. Like the way I do. Gleich für euch.
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0: ist euer Freitag hier bei Hamburg 2. Richtig viele 80er und da haben wir jetzt eine ordentliche Rockröhre. Melissa Etheridge hat gerade Hochzeitstag gefeiert, Jubiläum mit ihrer Frau. Die haben beide am gleichen Tag Geburtstag. Das ist total süß und sind im gleichen Jahr geboren. Da haben sich zwei gefunden, ne? Und genauso süß feiern sie auch bei Instagram. Melissa Etheridge singt ein kleines Ständchen.
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0: Komische Melodie dafür, oder? Den hier, den lieben wir alle von Melissa Etheridge. Like the way I do. Bisschen Sex heute an eurem Freitag.

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2: Mit Marc Elvers, moin. Und das sind zwei unserer Themen in dieser Sendung. Entwarnung am Hamburger Flughafen. Sperrungen am Wochenende. Und das Wetter, Wolken und Regen maximal 8. Entwarnung am Hamburger Flughafen. Vor ein paar Minuten konnte der Sicherheitsbereich wieder geöffnet werden. Der war ja am Vormittag von der Bundespolizei geräumt worden. Carolina Koplin, was war denn der Grund?
3: Ja, ein Mann hatte am Airport eine Nottaste an einer Tür betätigt und konnte dann so unkontrolliert in den Sicherheitsbereich gelangen. Die Bundespolizei hatte ihn schon wenig später geschnappt, aber vorsichtshalber mussten der Sicherheitsbereich und alle Fluggäste nochmal kontrolliert werden. Auch diejenigen, die schon in den Fliegern saßen. Bisher wird übrigens davon ausgegangen, dass der Mann ohne böse Absicht und eher versehentlich unkontrolliert durch die Tür in den Sicherheitsbereich gegangen war.
2: Ja, Carolina, und nicht nur auf die Passagiere kommt einiges zu, auch auf die Autofahrer. Die müssen sich am Wochenende wieder auf Einschränkungen und Sperrungen einstellen.
3: Die A7 ist ab heute Abend um 22 Uhr bis Montag früh um 5 Uhr wieder zwischen Stellingen und Heimfeld dicht, inklusive des Elbtunnels. Währenddessen wird unter anderem Betriebstechnik in die Tunnelleitzentrale integriert und am Lärmschutztunnel Altona gebaut. Und auch an der maroden Kühlbrandbrücke muss gebaut werden, darum ist auch die das ganze Wochenende gesperrt. Von heute Abend bereits ab 21 Uhr bis ebenfalls Montag früh um 5 Uhr. Um etwas Abhilfe zu schaffen, verstärkt die HADAG morgen und übermorgen die elbquerenden Hafenfährlinien 62 und 64.
2: Pendler zwischen Berlin und Hamburg können aufatmen. Ab Sonntag ist die Bahnstrecke wieder komplett frei. Rainer Hirsch, die Bauarbeiten haben Wochen länger gedauert als geplant. Dafür haut die Bahn jetzt einen raus.
4: Es gibt 100.000 Schnäppchentickets für 14,99 das Stück für die Verbindung Hamburg-Berlin. Gebucht werden können sie ab heute bis einschließlich Sonntag für einen Reisezeitraum bis zum 12. Dezember. So will sich die Bahn bei den Fahrgästen für ihre Geduld bedanken. Und Geduld war auch gefragt. Eigentlich sollte die Generalsanierung 9 Monate dauern. Am Ende waren es 10,5. Schuld für die Verzögerung war laut Bahn das Winterwetter.
2: Der Bundestag befasst sich heute zum ersten Mal mit den umstrittenen Sparplänen zur Stabilisierung der gesetzlichen Krankenkassen. Gesundheitsministerin Wagen bringt einen Gesetzentwurf ein, der die Kassen 2027 um mindestens 16,3 Milliarden Euro entlasten und höhere Zusatzbeiträge verhindern soll. Tanja Wagner.
5: Die Milliardeneinsparungen im Gesundheitsbereich seien kein Selbstzweck, verteidigte Wagen die schwarz-roten Sparpläne. Es ginge darum, die Versicherten zu entlasten und Unternehmen Planungssicherheit zu geben. Nach Ansicht der Ministerin ist das Gesetz sozialverträglich und fair, denn es verlangt allen etwas ab. Ohne Reform droht den gesetzlichen Kassen, Wagen zufolge dagegen der finanzielle Kollaps. Die Pläne hatten für viel Kritik gesorgt. Praxen fürchten finanzielle Engpässe, die Länder warnen vor einem Kliniksterben und Versicherte sehen sich einem Wegfall von Leistungen gegenüber bei gleichzeitig höheren Zuzahlungen.
2: In der EU gelten seit Mitternacht deutlich schärfere Asylregeln. Sie sollen unter anderem schnellere Asylverfahren und konsequentere Abschiebungen ermöglichen. Lea Matschulat.
6: Die meisten Migranten kommen über Italien und Griechenland nach Europa und auch über Spanien. Und an diesen Außengrenzen wird es Asylschnellverfahren geben. So soll zügiger klar werden, ob ein Mensch in der EU bleiben kann oder nicht. Doch die drei Länder können nicht für alle Ankommenden die Asylverfahren übernehmen. Deutschland wird in Zentren, etwa an Flughäfen, gut 370 Plätze zur Verfügung stellen und dort die Asylanträge zügig prüfen.
2: Ihr hört das Hamburg 2 News Journal und das ist heute sonst noch wichtig. Die Polizei sucht nach einem Unfall auf der A1 bei Basbüttel einen flüchtigen Lkw-Fahrer. Auf der Autobahn hatte es vergangene Nacht in Richtung Norden eine Kollision zwischen einem Auto und einem Lkw gegeben, bei der der Wagen in die Mittelleitplanke geschleudert und der Fahrer leicht verletzt wurde. Der Lkw-Fahrer flüchtete von der Unfallstelle und konnte trotz Fahndung bisher nicht gefunden werden. Nach einem Leichenfund an einem Golfplatz in Rissen ermittelt jetzt die Mordkommission. Es gibt offenbar Hinweise auf ein Gewaltverbrechen gegen den Mann. Medienberichten zufolge gehen die Ermittler davon aus, dass der eigentliche Tatort woanders liegt und die Leiche nur dort in einem Wald abgelegt wurde. Die Polizei sucht Zeugen. 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

Hamburg 2 an eurem Freitag. Habt ihr davon eigentlich was mitgekriegt? Von den Starts und Landungen der Kampfflugzeuge am Hamburger Flughafen? Die haben ja die ganze Woche über geübt da und sind über Hamburg geflogen. Wurde teilweise richtig laut, ne? In den Kinos könnte es jetzt auch wieder laut werden. Top Gun 3 wurde nämlich bestätigt. Wieder mit Tom Cruise im Mittelpunkt als Captain Pete Maverick Mitchell. Und man vermutet, dass sich die Themen den aktuellen Entwicklungen im Hinblick auf die KI anpassen. Laut ersten Berichten zufolge sollen nämlich Fragen der künstlichen Intelligenz und der KI-basierten Kriegsführung behandelt werden. Naja, Hauptsache Tom Cruise sieht wieder gut aus und es gibt ein Liebesthema, oder? Also so ein bisschen ist es ja, wenn es im Film irgendwie, muss es ja nicht zu politisch werden, ne? Das ist das Liebesthema von Top Gun, als wir alle noch für Tom Cruise geschwärmt haben. Berlin.

0: Worst Ballade ever, ne? Berlin, Take My Breath Away aus Top Gun. Hamburg 2 hier an eurem Freitag mit richtig vielen 80ern und gleich für euch diese 80er. Tina Turner. Ist auch so ein Kuschelsound. What's Love Got to Do With It? In voller Länge gleich nach 1.
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3: Aktuell haben wir 15 Grad. Hier und da

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1: Ich bin Ines Wiese. Schönen guten Tag. Entwarnung am Hamburger Flughafen. Der Großeinsatz der Bundespolizei ist beendet. Der Grund für den Alarm und die plötzliche Räumung des Airports? Ein Fluggast hatte versehentlich einen Nottaster an einer Tür betätigt und war so unkontrolliert in den Sicherheitsbereich gelangt. Jetzt ist es beschlossene Sache. Die Stadt Hamburg und die Schweizer Containerreederei MSC führen den Hafenlogistiker Hala in Zukunft allein. Die Hauptaktionäre haben auf der ordentlichen Hauptversammlung gestern den Ausschluss der Minderheitsaktionäre beschlossen. Und gut 21 Millionen Rentnerinnen und Rentner hier in Deutschland haben ab Juli etwas mehr Geld auf dem Konto. Der Bundesrat hat der Erhöhung der monatlichen Bezüge um 4,24% zugestimmt. Die Steigerung orientiert sich wie immer an der allgemeinen Lohnentwicklung.
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2: Hey, Verkehrs-KI, was ist los auf den Straßen?
3: Auf der A7 Richtung Hamburg, 6 Kilometer Stau zwischen Schnelsen Nord und Bahrenfeld. Auf der A1 Richtung Hamburg, 5 Kilometer Stau zwischen Billstedt und Norderelbe. Und auf der A7 Richtung Flensburg, 4 Kilometer Stau zwischen Hausbruch und Othmarschen.
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1: 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Ihr kriegt mit einem einzigen Ticket alle 4 großen Musicals in Hamburg. 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Wie ihr rankommt an eurem Musical-Sommer. Gleich Tina Turner jetzt. What's Love Got to Do With It? Diese soulige Atmosphäre in eurer Mittagspause am Freitag. Ich bin Vanessa Rimkus. Viel Spaß.
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0: hier. Van Halen, Why Can't This Be Love?
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0: 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Genauso wie der hier. Das ist auch Party an eurem Freitag. Diana Ross. Wir haben ja immer richtig viele 80er.

0: Bobby In My Heart hat er für Tarzan geschrieben, ist enthalten in unserem goldenen Ticket, unser Musical-Sommer. Klickt mal rein bei uns im Web in der Hamburg 2 App, da gibt's alle Infos. Gleich erstmal Chris Rea, das ist auch so ein entspannter Sound, wie bei Josephine. Alles mit dabei zum Wohlfühlen an eurem Freitag. Gleich
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0: Es gibt eine Liebeserklärung, aber nicht an die Frau oder den Mann, sondern an die eigene Tochter. 1983, das ist nämlich ein ganz besonderes Jahr für Chris Rea. In dem Jahr kommt seine erste Tochter Josephine zur Welt. Und wie es sich für einen guten Papa gehört, verliebt er sich natürlich beim ersten Blick in seinen kleinen Schatz und nimmt sich was vor, einen Song für seinen kleinen Sonnenschein schreiben. Zwei Jahre später ist es dann soweit, der Text steht, die Musik auch, er geht ins Tonstudio, nimmt das Ganze auf. Veröffentlicht wird es dann 1985 auf seinem Album Shamrock Diaries und diese Single wird ein Riesenerfolg. 89. Seine zweite Tochter Julia wird geboren, der erweist da übrigens dieselbe Ehre. Und auch der Song wird ein Hit. Und hier ist der entspannte Sound von Josephine an eurem Freitagnachmittag. Chris Rea bei Hamburg 2.

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2: Schönen guten Tag. Entwarnung am Hamburger Flughafen. Die Sicherheitskontrollen sind wieder geöffnet. Weiter Geduldsprobe für Fluggäste. Wolken und Regen bis 18 Grad. Es gibt Entwarnung am Hamburger Flughafen. Um kurz vor 12 konnte der Sicherheitsbereich wieder geöffnet werden. Der war ja am Vormittag von der Bundespolizei geräumt worden. Carolina Koplin, was war denn jetzt der Grund?
3: Ein Mann hatte am Airport einen Nottaster an einer Tür betätigt und konnte dann so unkontrolliert in den Sicherheitsbereich gegangen. Offenbar war das ein Versehen. Die Bundespolizei hatte ihn auch schon wenig später geschnappt, aber vorsichtshalber mussten der Sicherheitsbereich und alle Fluggäste nochmal kontrolliert werden. Auch diejenigen, die schon in den Fliegern saßen.
2: Der Betrieb am Airport ist also wieder aufgenommen worden. Die Sicherheitskontrollen sind wieder geöffnet. Für Fluggäste ist es allerdings jetzt weiter noch recht anstrengend.
4: Aktuell wissen wir noch nicht genau, wie es weitergeht. Wir probieren jetzt erstmal durch den Sicherheitscheck irgendwie zu kommen und dann schauen wir mal, ob wir unseren Flug nach Istanbul noch bekommen.
5: In 20 Minuten sollten wir eigentlich in der Luft sein und wir haben von der ganzen Situation erst hier am Flughafen erfahren. Und ich glaube, das Ende der Schlange der Sicherheitskontrolle ist auch nicht mehr in Hamburg. Und wir wissen auch nicht, wie es weitergeht und ob wir unseren Flieger kriegen.
2: Pendler zwischen Hamburg und Berlin können aufatmen. Ab übermorgen ist die Bahnstrecke wieder komplett frei. Marc Elvers, die Bauarbeiten haben wochenlänger gedauert als geplant. Dafür haut die Bahn ja jetzt einen raus.
6: Es gibt 100.000 Schnäppchentickets für 14,99 das Stück für die Verbindung Hamburg-Berlin. Gebucht werden können sie ab heute bis einschließlich Sonntag für einen Reisezeitraum bis zum 12. Dezember. So will sich die Bahn bei den Fahrgästen für ihre Geduld bedanken. Und Geduld war auch gefragt. Eigentlich sollte die Generalsanierung 9 Monate dauern, am Ende waren es 10,5. Schuld für die Verzögerung war laut Bahn das Winterwetter.
2: Der Buckelwal, der wochenlang vor der deutschen Ostseeküste für Aufregung gesorgt hat, ist vermutlich am 6. oder 7. Mai verendet. Und damit wenige Tage nach dem Ende der Rettungsaktion, die das Tier in die Nordsee geschleppt hatte. Das zeigen Daten des Senders, den der Wal getragen hatte. Das hat jetzt Mecklenburg-Vorpommerns Umweltminister Till Backhaus bekannt gegeben. Fiona Reinhardt.
7: Der Tracker hatte Backhaus zufolge bis zum 7. Mai Daten geliefert, darunter Wassertiefe, Temperaturen, Bewegungsabläufe und Geschwindigkeit. Aus diesen Daten geht hervor, dass der Buckelwal bis zu seinem Tod etwa 215 Kilometer zurückgelegt hat und direkt wieder auf Kurs Richtung Ostsee war. Allerdings war er dort auch wieder langsamer geschwommen und war auch nicht mehr so tief getaucht wie zuvor. Knapp 2 Wochen nach der Rettungsaktion wurde der Wal dann tot an einer dänischen Insel angespült.
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0: Dank den Freitag hier ein bisschen lustiger machen. Tatschi! Finde ich immer großartig. Schönen Freitag.
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0: Es ist vollbracht. Ihr habt gewählt euren absoluten Lieblingssong von Billy Idol bei uns im Web oder in der Hamburg 2 App. Und jetzt habe ich nur noch was aufzulösen, denn wir haben ja gesagt, unter allen, die mit abstimmen, gibt es einen Wunschgutschein im Wert von 100 Euro. Und Helga aus Winsen, wir müssen kurz mal darüber reden, für welchen Song du gestimmt hast.
2: Heart in the City?
0: Der hier! Lieblingssong. Warum ist es deiner?
2: Der macht gute Laune. Das ist, der macht Spaß, der macht, keine Ahnung, wenn ich den höre, da geht's mir gut.
0: Hast du Buka mal gesehen, die Serie damals in den 80ern?
2: Stimmt, ja, die habe ich gesehen.
0: Ist die Titelmelodie.
2: Verdammt lang her. Ja, das kann hinkommen, ja.
0: Deswegen ist es meiner. Aber es ist leider nicht geworden. Die Mehrheit hat für einen anderen gestimmt. Das macht aber nichts, weil... Es ist ja ganz egal, für welchen ihr stimmt. Der Wunschgutschein im Wert von 100 Euro geht raus an einen, der mitgemacht hat. Und Helga, er geht raus an dich.
2: Nein, ehrlich?
0: Ja.
2: Wahnsinn, klasse. Oh, wow. Ehrlich, das ist jetzt kein Scherz, oder?
0: Das ist kein Scherz, nein.
2: Das ist ja super. Klasse, ich freue mich.
0: Ich wünsche dir ganz viel Spaß damit und ich glaube, da ist auch gar nicht mehr schlimm, dass unser beider Song nicht gewonnen hat. Ne? Denn der gewonnen hat, ist auch richtig gut. Rebel Yell ist es geworden.
2: Ach ja, der ist ja ein Klassiker.
0: Ja, yeah. Jetzt hier bei Hamburg 2, Billy Idol.

Hamburg 2 ist ein bisschen strange, ne? Euer Freitag, richtig viele 80er und was Neues soll es geben von UB40. Haben bei Instagram ganz viele Bilder aus ihrem Studio gepostet. Und jetzt ist auch klar, es wird ein neues Album geben. Kann man schon vorbestellen, aber es wird noch nicht gesagt, wie es heißt. Nicht, was da so alles an Musik drauf ist und auch nicht, wann es genau rauskommt. Aber trotzdem kann man es im Online-Shop von UB40 schon vorbestellen. Also wer möchte, ne, klickt einfach mal rein. Ansonsten leiten wir jetzt schon mal den Feierabend ein und das Wochenende mit dem Klassiker schlechthin aus 1983. Wir haben ja mal richtig viele 80er. UB40 hier mit...

0: 2 mit UB40 Red Red Wine. Das sind richtig viele 80er. Gleich für euch diese 80er. Da wird's rockig. Und nochmal. Gleich erst in voller Länge. Brian Adams, Summer of 69. Gleich nach 2.
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24: Gerade 16 Grad. Es regnet leicht. Im Laufe des Nachmittags hört der Regen auf. Heute Nacht geht's runter auf 14 Grad. Morgen auch etwa 16 Grad.
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0: Ich bin Ines Wiese. Schönen guten Tag. Entwarnung am Hamburger Flughafen.

0: Und gut 21 Millionen Rentnerinnen und Rentner hier in Deutschland haben ab Juli etwas mehr Geld auf dem Konto. Der Bundesrat hat der Erhöhung der monatlichen Bezüge um 4,24% zugestimmt. Die Steigerung orientiert sich wie immer an der allgemeinen Lohnentwicklung.
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2: Hey, Verkehrs-KI. Was ist los auf den Straßen?
3: Auf der A7 Richtung Hamburg staut es sich zwischen Schnelsen Nord und Bahrenfeld auf 7 Kilometern. Auf der A7 Richtung Hannover ebenfalls Stau zwischen Othmarschen und Waltershof, 2 Kilometer. Und auf der A1 Richtung Bremen 6 Kilometer Stau zwischen Harburg und Dibbersen.
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4: So süß, das sind seine größten Erfolge und er kann nicht mehr hingucken. Wer war's? Gleich unsere eine Musikfrage. Könnt ihr ein bisschen miträtseln, bringt total Spaß. Ich gebe auch zwei Antwortmöglichkeiten vor. Bryan Adams, der ist es nicht. Der kommt am 9. Oktober in die Barclays Arena zum Hamburg 2 Konzert. Summer of 69, so ein kleiner Vorgeschmack jetzt an eurem Freitag. Ich bin Vanessa Rümkus. Hamburg.

0: Mit Gloria Gaynor hier I Am What I Am bei Hamburg 2.
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0: Oh, das ist so niedlich, das kann man so nachempfinden, finde ich. Eine Musikfrage gibt es jetzt. Zwei Antwortmöglichkeiten gebe ich vor. Ihr könnt also ein bisschen miträtseln und die Antwort ist super süß. Wer hat den Eurovision Song Contest schon dreimal gewonnen? Zweimal als Sänger und einmal als Komponist und kann ihn heute trotzdem nicht mehr anschauen. War das Johnny Logan? Oder war das Mark Almond? Tja, wer war's? Wer kann den ESC heute nicht mehr gucken? Und vor allen Dingen warum? Und hat ihn eigentlich aber schon dreimal gewonnen? Mark Almond oder Johnny Logan? Ja, war fast ein bisschen einfach, ne? Johnny Logan hat ihn dreimal gewonnen. Einmal eben auch mit Hold Me Now. Aber das Süße ist, er erzählt jetzt, er kann ihn nicht mehr gucken. Vor allen Dingen nicht die Punktevergabe, weil dann die Erinnerungen zurückkommen und er einfach so aufgeregt ist, weil er sich alles irgendwie anfühlt, als sei es gerade jetzt passiert. Das ist ihm zu stressig. Dann hören wir jetzt einfach sein wunderschönes Hold Me Now. Das nimmt Stress wieder raus. Johnny Logan bei Hamburg 2.

0: eure Freitagsparty hier. Mit dem Hamburg 2 Kult-Hit Joachim Witt, der goldene Reiter. Das sind mal richtig viele 80er. Und der nächste wartet gleich auf euch. Das machen wir eine ganz besondere Freude. Vielleicht ja auch für euch, weil euer Tagebuch sich auch so liest. Bruce Springsteen gleich am Tag des Tagebuchs. Hungry Heart.
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18: 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Taylor Dane.
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0: Hamburg 2, euer Freitag am Tag des Tagebuchs. Oh, habt ihr auch damals geschrieben. Ab und an findet man die Dinger ja mal wieder, ne? Wenn man so im Tagebuch geschrieben hat, auf dem Dachboden beim Aufräumen oder so. Ich weiß, das hätte einer meiner Einträge sein können.
19: 25. Juli 85. Liebes Tagebuch. Heute war es soweit. Die neue Ausgabe der Bravo ist endlich rausgekommen.
0: Ja.
19: In der Vorschau der letzten Ausgabe habe ich schon gesehen, dass Bruce Springsteen auf dem Cover sein wird. Ich bin noch vor der Schule in den Kiosk an der Ecke gerannt, um als erstes die Zeitung zu kaufen. 1,70 Mark ist mir Bruce immer wert. Die Jeansjacke, die Jeans und dieses rote Halstuch und wie das weiße Unterhemd unter der Jeansjacke hervorguckt. Wenn ich ihn jetzt so vor mir sehe und im Radio Hungry Heart läuft, viel schöner kann mein Tag dann gar nicht werden.
0: Dann machen wir ihn doch genauso schön, oder? Hier ist er, der Bruce Springsteen mit seinem Hungry Heart. Oh, und wir erinnern uns an unsere Tagebucheinträge in den 80ern. Großartig. Hamburg 2, richtig viele 80er.

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2: Guten Tag. Entwarnung am Hamburger Flughafen. Die Sicherheitskontrollen sind wieder geöffnet. Geduldsprobe für Fluggäste. Wolken und Regen bis 18 Grad. Gute Nachricht für Fluggäste am Hamburger Flughafen. Es läuft wieder der Normalbetrieb. Die Sicherheitskontrollen sind seit heute Mittag wieder geöffnet. Daniela Reinecke.
3: Ein Mann hatte am Morgen, wie sich herausgestellt hat, aus Versehen einen Notknopf gedrückt und war dadurch unbefugt in einen Sicherheitsbereich des Flughafens gelangt. Die Bundespolizei hatte daraufhin erstmal den Sicherheitsbereich des Airports geräumt und alles nach möglicherweise gefährlichen Gegenständen durchsucht. Alle Fluggäste mussten deshalb wieder vor die Sicherheitskontrollen zurück. Auch Fluggäste, die schon in ihren Fliegern gesessen hatten, mussten wieder aussteigen. Gegen 12 Uhr kam dann die Entwarnung.
2: Für Fluggäste war es dann allerdings weiter noch recht anstrengend zum Teil.
4: Aktuell wissen wir noch nicht genau, wie es weitergeht. Wir probieren jetzt erstmal durch den Sicherheitscheck irgendwie zu kommen und dann schauen wir mal, ob wir unseren Flug nach Istanbul noch bekommen.
5: In 20 Minuten sollten wir eigentlich in der Luft sein und wir haben von der ganzen Situation erst hier am Flughafen erfahren. Und ich glaube, das Ende der Schlange der Sicherheitskontrolle ist auch nicht mehr in Hamburg. Und wir wissen auch nicht, wie es weitergeht und ob wir unseren Flieger kriegen.
2: Gut 21 Millionen Rentnerinnen und Rentner hier in Deutschland haben ab Juli etwas mehr Geld auf dem Konto. Der Bundesrat hat der Erhöhung der monatlichen Bezüge um 4,24% zugestimmt. Die Steigerung orientiert sich wie immer an der allgemeinen Lohnentwicklung. Tanja Wagner.
6: Bei einer Standardrente und 45 Beitragsjahren macht die Erhöhung ein monatliches Plus von knapp 78 Euro aus. Damit steigen die Renten stärker als die Inflation. Bundesarbeitsministerin Baas sprach im Vorfeld denn auch von einer spürbaren Anpassung. Gleichzeitig betonte sie, dass ordentliche Renten kein Luxus sein dürften, sondern eine Frage der Leistungsgerechtigkeit.
2: Der Buckelwal, der wochenlang vor der deutschen Ostseeküste für Aufregung gesorgt hat, ist vermutlich am 6. oder 7. Mai verendet. Und damit wenige Tage nach dem Ende der Rettungsaktion, die das Tier in die Nordsee geschleppt hatte. Das zeigen Daten des Senders, den der Wal getragen hatte. Das hat jetzt Mecklenburg-Vorpommerns Umweltminister Till Backhaus bekannt gegeben. Fiona Reinhardt.
7: Der Tracker hatte Backhaus zufolge bis zum 7. Mai Daten geliefert, darunter Wassertiefe, Temperaturen, Bewegungsabläufe und Geschwindigkeit. Aus diesen Daten geht hervor, dass der Buckelwal bis zu seinem Tod etwa 215 Kilometer zurückgelegt hat und direkt wieder auf Kurs Richtung Ostsee war. Allerdings war er dort auch wieder langsamer geschwommen und war auch nicht mehr so tief getaucht wie zuvor. Knapp 2 Wochen nach der Rettungsaktion wurde der Wal dann tot an einer dänischen Insel angespült.
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0: 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Und Britt hat schon gespielt. Die ist dafür extra ins Nebenbüro ausgewichen.
2: Genau, richtig. Ja. Das müssen ja nicht alle hören, wie ich singe, ne?
3: Ja, es ist hier auch unter Ausschluss der Öffentlichkeit. Das hören nur wir beide hier, Britt. Mach dir keine Sorgen, es sind nur mehrere Millionen Leute am Radio dran. Britt, sei nicht aufgeregt, es geht um 50 Euro. Hier kommt dein 80er. Achtung! Und!
2: You look for love, you look for love, yes!
3: Ja, ja! Ja, wo wir auch mal nicht mal hingucken, ne? Look of Love oder Look for Love oder was auch immer. Ja, auf jeden Fall lasse ich das durchgehen. Du hast dich doch auch so toll bemüht, du hast die Töne getroffen. Also mehr kann man ja gar nicht, ne?
2: Super, danke.
3: Viel Spaß mit 50 Euro und obendrauf gibt's auch noch den ganzen 80er. Achte nochmal genau auf den Text. Es ist The Look of Love, ABC. Nur für dich, liebe Britt. Liebe Grüße nach Eppendorf.

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1: Freitag, Hamburg 2 im Ohr mit richtig vielen 80ern und mit Retro-Peer, so kann man ihn von schon fast nennen. Peer Gessle von Roxette postet gerne bei sich bei Instagram Fotos von früher. In dem Fall ein Golf, er mit sehr, sehr kurzen Shorts, kniet davor beim Hinterreifen mit seinem Fukuhila-Sonnenbrille auf und darunter schreibt er, einmal Handwerker, immer Handwerker. Er schraubt an seinem Auto rum. Ach, das sind Erinnerungen. Und dazu dann noch Liebeskummer wegheulen auf der Couch von Mama und Papa. Hab ich gemacht. The Roxette. Listen to your heart. Jetzt.

0: Set. Freitagnachmittag, was kann Schöneres geben? Listen to your heart hier bei Hamburg 2. Oh, mir fällt was ein. Richtig viele 80er mit Olli Weiberg. Wir feiern nämlich jetzt eine riesen 80er Party bei seinen Ollis 80er Charts, die Top 25 aus 1982. Und den allerersten kann ich euch schon verraten, gleich für euch diese 80er. Das Roxy Music. More than this. Hat er für euch in voller Länge gleich nach drei.
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6: Aktuell haben wir 17 Grad. Mal Sonne, mal Wolken. Im Laufe des Abends ziehen viele Wolken auf. Heute Nacht geht's runter auf 12 Grad. Morgen auch etwa 19 Grad.
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7: Ich bin Ines Wiese, schönen guten Tag. Nach der Aufregung vorhin am Hamburger Flughafen hat es am Mittag Entwarnung gegeben. Es läuft wieder der Normalbetrieb. Die Bundespolizei hatte den gesamten Sicherheitsbereich räumen lassen. Ein Mann hatte aus Versehen einen Notknopf an einer Tür zum Sicherheitsbereich gedrückt und diesen dann auch unbefugt betreten. Flugtickets bei Flügen aus Deutschland werden wie geplant ab Juli weniger stark besteuert. Der Bundesrat hat der Senkung der Ticketsteuer abschließend zugestimmt. Unklar ist allerdings, ob Fliegen damit für alle günstiger wird. Und Apotheken können in Zukunft mehr Leistungen wie Impfungen, Vorsorge und Tests anbieten und in bestimmten Fällen auch verschreibungspflichtige Medikamente ohne Rezept abgeben. Eine entsprechende Reform der schwarz-roten Koalition, die der Bundestag bereits verabschiedet hat, ist jetzt auch durch den Bundesrat.
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1: Hey, Verkehrs-KI, was ist los auf den Straßen?
6: Auf der A7 Richtung Hamburg zwischen Schnelsen Nord und Bahrenfeld 8 Kilometer Stau. Auf der A7 Richtung Flensburg zwischen Heimfeld und Othmarschen 5 Kilometer Stau. Und auf der A1 Richtung Hamburg zwischen Kreuz Ost und Norderelbe ebenfalls 8 Kilometer Stau.
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9: Heute hätte ich ja wirklich unheimlich gerne live aus dem Bundestag in Bonn gesendet. 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Keine Sorge, alles in Ordnung. 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

0: Music sind dabei und Leute, auch Falco, großartig.
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0: Das sind die Charts aus dem Jahr, in dem Helmut Schmidt als Bundeskanzler rausfliegt und Ilja Richter damals seine Sendung Disco beendet.
2: Licht aus!
0: Wow! Jetzt die kompletten Top 25.

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1: Jetzt die erste Single aus ihrem Album Avalon. In dieser Woche im Juni 82 bei uns.
2: Platz 24.
1: Der fantastische Brian Ferry am Mikro für Roxy Music. Oh yes, kommt mit. Das ist morgen.

0: Tight Fit aus England hier bei Hamburg 2. Das war ihre zweite Erfolgssingle hier bei uns in Deutschland. Im Juni 82.
1: Platz 23.
0: Fantasy Island. Jetzt der griechische Keyboarder Vangelis. Zusammen mit John Anderson. Das ist der Sänger der Band Yes. Die hatten in den 80ern einige erfolgreiche Alben zusammen gemacht und einmal auch einen Single-Hit daraus geschafft. Dieses großartige Teil hier. Im Juni 82.
1: Platz 22.
0: John and Vangelis. Irgendwie komme ich schon wieder nach Hause. I'll find my way home.

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0: Kraftwerk bei Hamburg 2, Wegweisendes aus Düsseldorf. Wirklich eine der einflussreichsten Bands des Elektropop. Im Juni 82 bei uns.
1: Platz 21.
0: Das Model.
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0: Jetzt die schottische Folksängerin Annika. Nach 2 Top 10 Hits im Vorjahr klappt es auch mit ihrer 3. Single ganz gut bei uns. Juni 82.
1: Platz 20.
0: Annika und... Shubidu Dulang.
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1: Schönen guten Tag. Mann löst versehentlich Sicherheitsalarm am Flughafen aus. Steuersenkung auf Flugtickets kann kommen. Wolken und Regen bis 18 Grad. Gute Nachricht für Fluggäste am Hamburger Flughafen. Es läuft wieder der Normalbetrieb. Die Sicherheitskontrollen sind seit heute Mittag wieder geöffnet. Daniela Reinecke.
2: Ein Mann hatte am Morgen, wie sich herausgestellt hat, aus Versehen einen Notknopf gedrückt und war dadurch unbefugt in einen Sicherheitsbereich des Flughafens gelangt. Die Bundespolizei hatte daraufhin erstmal den Sicherheitsbereich des Airports geräumt und alles nach möglicherweise gefährlichen Gegenständen durchsucht. Alle Fluggäste mussten deshalb wieder vor die Sicherheitskontrollen zurück. Auch Fluggäste, die schon in ihren Fliegern gesessen hatten, mussten wieder aussteigen. Gegen 12 Uhr kam dann die Entwarnung.
1: Autofahrer müssen sich für das Wochenende wieder auf die Sperrung einer der wichtigsten Hamburger Verkehrsachsen einstellen. Carolina Koplin.
3: Die A7 ist ab heute Abend um 22 Uhr bis Montag früh um 5 Uhr wieder zwischen Stellingen und Heimfeld dicht, inklusive des Elbtunnels. Währenddessen wird unter anderem Betriebstechnik in die Tunnelleitzentrale integriert und am Lärmschutztunnel Altona gebaut. Und auch an der maroden Kühlbrandbrücke muss gebaut werden, darum ist auch die das ganze Wochenende gesperrt. Von heute Abend bereits ab 21 Uhr bis ebenfalls Montag früh um 5 Uhr. Um etwas Abhilfe zu schaffen, verstärkt die HADAG morgen und übermorgen die elbquerenden Hafenfährlinien 62 und 64.
1: Flugtickets bei Flügen aus Deutschland werden wie geplant ab Juli weniger stark besteuert. Der Bundesrat hat der Senkung der Ticketsteuer abschließend zugestimmt. Unklar ist allerdings, ob Fliegen damit für alle auch günstiger wird. Tanja Wagner.
4: Je nach Strecke zahlen die Airlines zwischen 2,50 Euro und 11,40 Euro weniger Steuern pro Passagier und Flug. Allerdings haben bereits so einige Gesellschaften angekündigt, das nicht an die Kunden weiterzureichen. Ein Grund dafür sind die stark gestiegenen Kerosinpreise. Ein weiterer Grund ist, dass Deutschland im Vergleich zu anderen Ländern für die Fluggesellschaften ein recht teurer Standort ist.
1: Der Buckelwal, der wochenlang vor der deutschen Ostseeküste für Aufregung gesorgt hat, ist vermutlich am 6. oder 7. Mai verendet. Und damit wenige Tage nach dem Ende der Rettungsaktion, die das Tier in die Nordsee geschleppt hatte. Das zeigen Daten des Senders, den der Wal getragen hatte. Das hat jetzt Mecklenburg-Vorpommerns Umweltminister Till Backhaus bekannt gegeben. Fiona Reinhardt.
5: Der Tracker hatte Backhaus zufolge bis zum 7. Mai Daten geliefert, darunter Wassertiefe, Temperaturen, Bewegungsabläufe und Geschwindigkeit. Aus diesen Daten geht hervor, dass der Buckelwal bis zu seinem Tod etwa 215 Kilometer zurückgelegt hat und direkt wieder auf Kurs Richtung Ostsee war. Allerdings war er dort auch wieder langsamer geschwommen und war auch nicht mehr so tief getaucht wie zuvor. Knapp 2 Wochen nach der Rettungsaktion wurde der Wal dann tot an einer dänischen Insel angespült.
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0: Platz 19.

0: Die Band Jawoll, hier bei Hamburg 2. Von der Kasseler Kunsthochschule direkt in die Charts. Im Juni 82 bei uns.
1: Platz 19.
0: Jawoll mit ihrem NDW-Hit Taxi.
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0: Das gehört natürlich auch zum Kult der 80er, das legendäre Fernsehprogramm von damals. In dem Jahr, das ich heute für euch hier wieder aufleben lasse, 82, da startete in der ARD die neue Serie vom legendären Uwe Friedrichsen. Erinnert ihr euch an Schwarz-Rot-Gold? In der Serie spielt er den Zollamtmann Hans Zaluskowski. Und es ging um Kriminalfälle beim Hamburger Zoll.
3: Zollfahndung, kann ich mal Ihre Papiere sehen?
0: Subventionsbetrug, Steuerbetrug, Schmuggel. Ich fand das immer wahnsinnig spannend damals. Damit wurde Uwe Friedrichsen so ein bisschen der norddeutsche Schimanski. Nicht ganz so schluffig, aber oft auch ziemlich schlecht gelaunt.
4: Und ehe Sie sich zweimal umgedreht haben, hat Ihnen ein Pan Polski 10 Miller angeboten. Einzig und allein dafür, dass Sie im entscheidenden Moment einfach weggucken.
5: Wollen Sie damit sagen, ich bin bestechlich?
4: Das weiß ich nicht. Ich weiß nur, dass 10 Mille zurzeit der Kurs für einen deutschen Zöllner ist. Wenn er an der Grenze nach Polen seinen Stempel unter ein Stück Papier setzt. So! Lieber Himmel, ob Sie oder ich bestechlich sind, das wird sich herausstellen. Wenn ein freundlicher Herr uns das süße Leben anbietet, wir Nein Danke sagen und uns dann mit einem Loch im Bauch oder einem Pflasterstein um den Hals im Müritzsee wiederfinden.
0: Die Serie Schwarz-Rot-Gold mit dem großartigen Uwe Friedrichsen. Das ging 1982 in der ARD los.
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0: Zurück in die Musikcharts aus derselben Zeit. Nach so viel Hochkultur, jetzt mal was Akademisches. Jetzt der Doktor der Philosophie, auf Englisch PhD. Das war die Band des schottischen Sängers Jim Diamond. Juni 82 bei uns.
1: Platz 18.
0: Nein, ich lasse dich nicht im Stich. Keine Sorge. 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

0: Die spanische Band Barrabás im Juni 82 in unseren Charts.
1: Platz 17.
0: Ihr funky One-Hit-Wonder On The Road Again. Mittendrin in den 25 größten Single-Hits in der Woche ab dem 15. Juni 82.
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0: Jetzt nach Amsterdam. Die Band Spargo kommt daher. Das hier war im Juni 82.
1: Platz 16.
0: Hip

0: englische Band Tight Fit hier bei Hamburg 2. Zwei Hits hat sie in unseren Charts gehabt damals. Das war ihre Coverversion von The Lion Sleeps Tonight im Juni 82 bei uns.
1: Platz 15.
0: Ciao Ragazzi, jetzt eine doppelte Portion großartiger Italo-Pop hier bei Hamburg 2. Gleich kommt das Ehepaar Power und jetzt die italienische Popkönigin Alice. Sieben Hits hatte sie in Deutschland insgesamt. Das hier ist ihr mit Abstand größter Hit bei uns. Juni 82.
1: Platz 14.
0: Unvergesslich. Alice. Una notte speciale.
2: Sì.

0: 1982 wurde Italien Fußballweltmeister. Und überall rauf und runter im Radio und in den Charts lief italienische Musik damals. Musica Italiana. Auch die waren oft dabei. Das Powerpaar Albano und Romina. Damals im Juni 82.
1: Platz 13.
0: Felicità. Und dann war in den Charts eine ganz, ganz neue Band damals.
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0: Men at Work aus Australien. Das ist ihr, sagen wir mal, One-Hit-Wonder. Aber unvergesslich. Juni 82,
1: Platz 12.
0: Down Under, Hamburg 2.

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11: Aktuell haben wir 17 Grad. Es regnet leicht. Im Laufe des Abends hört der Regen auf. Heute Nacht geht's runter auf 14 Grad. Morgen auch etwa 17 Grad.
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13: Ich bin Ines Wiese. Schönen guten Tag. Nach der Aufregung vorhin am Hamburger Flughafen hat es am Mittag Entwarnung gegeben. Es läuft wieder der Normalbetrieb. Die Bundespolizei hatte den gesamten Sicherheitsbereich räumen lassen. Ein Mann hatte aus Versehen einen Notknopf an einer Tür zum Sicherheitsbereich gedrückt und diesen dann auch unbefugt betreten. Flugtickets bei Flügen aus Deutschland werden wie geplant ab Juli weniger stark besteuert. Der Bundesrat hat der Senkung der Ticketsteuer abschließend zugestimmt. Unklar ist allerdings, ob Fliegen damit für alle günstiger wird. Und Apotheken können in Zukunft mehr Leistungen wie Impfungen, Vorsorge und Tests anbieten und in bestimmten Fällen auch verschreibungspflichtige Medikamente ohne Rezept abgeben. Eine entsprechende Reform der schwarz-roten Koalition, die der Bundestag bereits verabschiedet hat, ist jetzt auch durch den Bundesrat.
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15: Hey, Verkehrs-KI! Was ist los auf den Straßen?
16: Auf der A7 Richtung Flensburg zwischen Heimfeld und Othmarschen 8 Kilometer Stau. Auf der A7 Richtung Hamburg zwischen Schnelsen und Bahrenfeld 7 Kilometer Stau. Und auf der A1 Richtung Lübeck zwischen Maschener Kreuz und Öjendorf 6 Kilometer Stau.
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18: Die 25 größten Single-Hits aus dieser Woche im Juni 1982, gleich mit Falco, Joan Jett und Spliff sind auch dabei. Herrlich! 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Weiter mit den

0: Shaky bei Hamburg 2. Wahnsinn, in nur anderthalb Jahren war er 8-mal in den deutschen Top 20, mit diesem hier sogar in den Top 10. Shaken Stevens, Juni 82 bei uns. Platz 11, das war Shirley.
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0: Auf dem Weg zur Nummer 1 der deutschen Singlecharts im Juni 82. Er war da schon 3 Wochen lang. Falco mit seiner großartigen Debütsingle. Jetzt ermittelt hier

0: Ja, ist klar. Was für ein Brett von Joan Jett. Juni 82.
1: Platz 9.
0: I love Rock'n'Roll. Heute gibt's nochmal die kompletten Top 25 Singlecharts aus der Woche ab dem 14. Juni 82. Ich spiele euch die komplette Liste wieder. Von Platz 25 hoch bis Platz 1. Eben habe ich schon geguckt, was damals im Fernsehen Kult war. Und gleich checke ich auch noch, wie die Charts in genau dieser Woche in England und Amerika aussahen. Volles Programm 80er. Und das Beste, Leute, ich mache für euch hier jede Woche eine neue Sendung.
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0: Sind noch ein paar coole NDW-Knaller dabei heute. Dies ist der nächste. Juni 82,
1: Platz 8.
0: UKW und Sommersprossen.

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0: Wieder so ein Kulthit hier bei Hamburg 2. Spliff, liebe Leute, im Juni 82.
1: Platz 7.
0: Leckerstes deutsches Liedgut. Carbonara, wunderbar.
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0: Jetzt der vierte Top-10-Hit in Folge für Kim Wilde, Juni 82.
1: Platz 6.
0: View from a Bridge.

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1: Schönen guten Tag. Versehentlicher Sicherheitsalarm am Flughafen. Wieder Elbtunnelsperrung an diesem Wochenende. Wolken und Regen bis 18 Grad. Am Hamburger Flughafen hat ein Passagier heute großen Alarm ausgelöst. In ersten Meldungen war von einem Sicherheitsvorfall die Rede und Teile des Flughafens wurden geräumt. Nach gut 2,5 Stunden gab es dann Entwarnung. Lea Matschulat.
2: Ein Mann öffnet, so wie es bislang aussieht, unabsichtlich eine Sicherheitstür und löst damit Alarm aus. Die Bundespolizei reagiert und räumt den gesamten Sicherheitsbereich. Und selbst aus den Maschinen, die abflugbereit auf dem Flugfeld stehen, müssen Passagiere und Crews aussteigen. So manch einer hatte Sorge, dass womöglich jemand irgendwo einen Sprengsatz deponiert hat. Doch relativ schnell ist klar, ärgerlicher, aber harmloser Vorfall. Viele sind dadurch erst mit stundenlanger Verspätung aus Hamburg losgekommen.
1: Autofahrer müssen sich fürs Wochenende wieder auf die Sperrung einer der wichtigsten Hamburger Verkehrsachsen einstellen. Carolina Koplin.
3: Die A7 ist ab heute Abend um 22 Uhr bis Montag früh um 5 Uhr wieder zwischen Stellingen und Heimfeld dicht, inklusive des Elbtunnels. Währenddessen wird unter anderem Betriebstechnik in die Tunnelleitzentrale integriert und am Lärmschutztunnel Altona gebaut. Und auch an der maroden Kühlbrandbrücke muss gebaut werden, darum ist auch die das ganze Wochenende gesperrt. Von heute Abend bereits ab 21 Uhr bis ebenfalls Montag früh um 5 Uhr.
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1: Und in der kommenden Nacht steigt auch der dritte WM-Gastgeber ein. Die USA sind gegen Paraguay gefordert und hoffen auf einen Auftaktsieg. Vor Spielbeginn wird es dann eine weitere WM-Eröffnungsshow geben, unter anderem mit Superstar Katy Perry. Aus den USA Tina Eck.
4: Neben Katy Perry kommt auch wieder Tyler auf die Bühne, die schon in Mexiko dabei war. Außerdem K-Pop-Star Lisa, die Rapper Future und Rayma und die brasilianische Sängerin Anita. Präsident Trump kommt nicht. An seiner Stelle guckt Außenminister Rubio sich das Spiel gegen Paraguay an.
1: Es gibt weitere Erkenntnisse zum Schicksal des gestrandeten Buckelwals in der Ostsee. Neue Sender-Daten zeigen, das Tier hat nach seiner Freisetzung in der Nordsee nur noch wenige Tage gelebt. Das sagt Mecklenburg-Vorpommerns Umweltminister Till Backhaus. Am 4. oder 5. Tag sei das Tier bereits tot gewesen. Soita Sowali.
5: Der Wal hatte nach seiner Freilassung offenbar wieder direkt Kurs auf die Ostsee genommen. Meeresbiologen gehen davon aus, dass er gezielt flachere Gewässer suchte. Nicht, weil das Tier orientierungslos war, sondern wegen seines schlechten Gesundheitszustands. Für den Weg zurück ins offene Meer reichte die Kraft wohl am Ende nicht mehr. Bis zu seinem Tod legte der Buckelwal noch rund 215 Kilometer zurück. Experten hatten schon vor dem Transport vor den geringen Überlebenschancen gewarnt.
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0: Platz 5.

0: Schritt, Woche für Woche. Die arbeiten sich gerade hoch, bis auf Platz 1. Noch dauert es etwas für Andy McCluskey und seine Band OMD. Im Juni 82 sind die britischen Synthie-Popper auf Platz 5. OMD und Made of Orleans.
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2: 1982, Platz 4.

0: Hubert K. bei Hamburg 2. In dieser Woche im Juni 82.
1: Platz 4.
0: Rosemarie. Sternhimmel kam erst danach.
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0: Ach, unvergesslich, oder? Genauso wie dieser Moment hier. Was waren wir stolz auf sie?
3: Ein bisschen Frieden, ein bisschen
0: Nicole.
3: Sonne.
0: Sie gewann für uns den Grand Prix und zum großen Finale sang Nicole ihren Gewinnersong in 7 Sprachen. Wahnsinn! Ja, so schaffte es der Titel später auch fast überall in Europa auf Platz 1. Auch bei uns 4 Wochen lang, um genau zu sein. Inzwischen im Juni 82 noch
1: Platz 3.
0: Unsere Nicole. Ein bisschen Frieden.
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0: Jetzt der nächste legendäre Kulthit. Lass uns mal ein bisschen zusammen abfeiern hier. Hier ist das fantastische Debüt des Trios Trio. Juni 82,
1: Platz 2.
0: Und jetzt alle. Da, da, da. Hamburg 2 hier.
5: Was ist los?

0: Trio bei Hamburg 2. Wie großartig. In dieser Woche im Juni 82.
1: Platz 2.
0: Da, ich lieb dich nicht, du liebst mich nicht. Aha. Ja, jetzt wollt ihr natürlich auch wissen, wer damals in dieser Woche im Juni 82 auf Platz 1 in Deutschland war. Okay, sag ich euch auch. Gleich.
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0: Lass uns doch mal eben schnell checken. Ein bisschen Zeit ist ja noch, was in den anderen wichtigen Hitparaden damals los war.
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0: In dieser Woche im Juni 82. Ganz oben in den UK Charts im Juni 82 sind Madness, Softcell und ABC. Aber ganz, ganz oben steht Adam Ant. Platz 1, seit zwei Wochen für Goody Two Shoes.

0: Adam Ant. An der Spitze der englischen Charts im Juni 82. Goody Two Shoes. Und so sah es in derselben Woche damals in den Staaten aus.
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0: In dieser Woche im Juni 82. Platz 1 für Paul McCartney und Stevie Wonder. Ebony and I. Was für ein großer Titel. Toll. Ich euch gleich, auf jeden Fall. Lass uns mal schnell checken, was auf Platz 2 in den American Top 40 damals war. Oh, auch cool. Human League. Genau. Don't you want me?

0: im Juni 82 ein Platz hoch in den American Top 40. Von der 3 auf die 2. Human League, Don't You Want Me. Und jetzt sage ich euch endlich auch, wer zur selben Zeit im Juni 82 hier bei uns in Deutschland auf der 1 war.
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0: Es ist soweit. Wir sind ganz oben angelangt. Mehr geht heute wirklich nicht. Hier ist der Top-Titel in der Woche ab dem 14. Juni 1982. Akustische Feinkost. Es geht um das friedliche Zusammenleben aller Menschen, egal welcher Hautfarbe. So wie es auch die schwarzen und weißen Tasten auf einem Klavier schaffen, schön miteinander zu harmonieren. Wenn man sich ein bisschen Mühe gibt. Das ist die wundervolle Idee dieses weltweiten Supersongs von zwei Superstars, von Legenden, Giganten. Paul McCartney gemeinsam mit Stevie Wonder an der Spitze der deutschen Charts im Juni 82.
1: Platz 1.
0: Ebony und Ivory. Ciao, bis nächste Woche. Ich bin Olli Weiberg hier bei Hamburg 2.

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7: Aktuell haben wir 18 Grad. Gerade noch leichte Schauer. Heute Nacht geht's runter auf 14 Grad. Morgen unbeständig mit Regen. 16 Grad.
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9: Ich bin Ines Wiese. Schönen guten Tag. Die Justizministerin und Minister der Länder und des Bundes wollen den Schutz von Frauen und Kindern vor sexueller Gewalt deutlich stärken. Die Ressortchefs haben bei der Konferenz hier in Hamburg gleich mehrere Anträge beschlossen, zum Beispiel zu Verjährungsfristen, Anzeigepflichten und zum Vorgehen im digitalen Raum. Im gesamten Großraum Hamburg müssen Autofahrer an diesem Wochenende wieder mit einer schwierigen Verkehrslage rechnen. Die A7 wird inklusive Elbtunnel ab heute 22 Uhr bis Montagmorgen 5 Uhr wieder gesperrt. Zeitgleich wird auch die Kühlbrandbrücke dicht sein. Und nach Mexiko und Kanada steigt in der Nacht der dritte Gastgeber in die Fußball-Weltmeisterschaft ein. Die USA sind gegen Paraguay gefordert und hoffen auf einen Auftaktsieg. Vor Spielbeginn wird eine eigene Eröffnungsshow gefeiert, unter anderem mit dabei Superstar Katy Perry.
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11: Hey, Verkehrs-KI, erzähl mal, was ist los auf den Straßen?
12: Auf der A7 Flensburg Richtung Hamburg. 5 Kilometer Stau zwischen Schnelsen und Bahrenfeld. Auf der A7 Richtung Flensburg staut es sich zwischen Heimfeld und Othmarschen. 3 Kilometer. Und auf der A1 Richtung Lübeck zwischen Maschener Kreuz und Norderelde. 2 Kilometer Stau.
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9: 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Wie ihr da rankommt, was das genau heißt, alles gleich. Mary Head jetzt, Asia Sintis bei One Night in Bangkok. Ich wünsche euch einen schönen Freitag für Vanessa Rumpus.
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Das hier sind Boston. Ganz entspannte Atmosphäre an eurem Freitag.

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Genießt euren Freitag mit Hamburg 2 und richtig vielen 80ern. Am Dienstag haben sie erst im Stadtpark gespielt. Foreigner. Yes. Und jetzt haben sie am Montag schon wieder weitere Tourtermine bekannt gegeben. Feiern 50 Jahre Bandgeschichte mit Deutschland-Tour, Foreigner. Im Oktober 2027 kommen sie für 7 Arena-Konzerte nach Deutschland. 13.10. Das ist der Termin, den ihr euch merken müsst. Da sind sie nämlich in Hamburg. Seit heute gibt es Tickets. Und auf der Setlist sind die großen Hits aus 5 Jahrzehnten. Also ist alles mit dabei. Und jetzt kommt der Knaller. Sie haben einen Special Guest mit dabei. Und der ist auch wirklich immer mit dabei. Und das sind die schwedischen Hardrocker von Europe. Dabei, 13.10. in der Barclays Arena, Foreigner und Europe. Das lasse ich mir nicht hingehen. Der Motivationssound jetzt für euren Freitag. Vielleicht doch nochmal zum Sport gehen. Der kommt jetzt von John Parr. St. Elmo's Fire ist das. Man in Motion bei Hamburg 2.

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2: Ich bin Daniela Reinicke. Moin. Und das sind zwei unserer Themen in dieser Sendung. Entwarnung nach Sicherheitsalarm am Hamburger Flughafen und Elbtunnel am Wochenende gesperrt. Das Wetter immer wieder Schauer, 18 Grad. Am Hamburger Flughafen hat ein Passagier heute großen Alarm ausgelöst. In ersten Meldungen war von einem Sicherheitsvorfall die Rede und Teile des Flughafens wurden geräumt. Nach gut 2,5 Stunden gab es dann Entwarnung. Lea Matschulat.
3: Ein Mann öffnet, so wie es bislang aussieht, unabsichtlich eine Sicherheitstür und löst damit Alarm aus. Die Bundespolizei reagiert und räumt den gesamten Sicherheitsbereich. Und selbst aus den Maschinen, die abflugbereit auf dem Flugfeld stehen, müssen Passagiere und Crews aussteigen. So manch einer hatte Sorge, dass womöglich jemand irgendwo einen Sprengsatz deponiert hat. Doch relativ schnell ist klar, ärgerlicher, aber harmloser Vorfall. Viele sind dadurch erst mit stundenlanger Verspätung aus Hamburg losgekommen.
2: Nachdem zwei Frauen gestern einen leblosen Mann in einem Waldstück bei Rissen gefunden haben, ist nun klar, um wen es sich handelt. Vincent Springer.
4: Der Tote ist ein 27 Jahre alter Ägypter. Derzeit wird die Leiche in der Rechtsmedizin untersucht, um die Todesursache zu klären. Der Mann hatte verschiedene Verletzungen erlitten, soll aber schon tot gewesen sein, als er vermutlich nahe des dortigen Golfplatzes abgelegt worden ist. Die Obduktion soll auch zeigen, wie lang der Mann schon tot gewesen ist. Zwei Frauen hatten ihn gefunden und zunächst noch Wiederbelebungsmaßnahmen unternommen. Die Mordkommission hat die Ermittlungen übernommen.
2: Flugtickets bei Flügen aus Deutschland werden wie geplant ab Juli weniger besteuert. Der Bundesrat hat der Senkung der Ticketsteuer abschließend zugestimmt. Unklar ist allerdings, ob Fliegen damit für alle günstiger wird. Tanja Wagner.
5: Je nach Strecke zahlen die Airlines zwischen 2,50 Euro und 11,40 Euro weniger Steuern pro Passagier und Flug. Allerdings haben bereits so einige Gesellschaften angekündigt, das nicht an die Kunden weiterzureichen. Ein Grund dafür sind die stark gestiegenen Kerosinpreise. Ein weiterer Grund ist, dass Deutschland im Vergleich zu anderen Ländern für die Fluggesellschaften ein recht teurer Standort ist. In Finnland und Montenegro beispielsweise betragen die Steuern pro Passagier und Flug nicht mal 1 Euro. Schweden nimmt gar keine Steuern.
2: Autofahrer müssen sich für das Wochenende wieder auf die Sperrung einer der wichtigsten Hamburger Verkehrsachsen einstellen. Carolina Koplin.
6: Die A7 ist ab heute Abend um 22 Uhr bis Montag früh um 5 Uhr wieder zwischen Stellingen und Heimfeld dicht, inklusive des Elbtunnels. Währenddessen wird unter anderem Betriebstechnik in die Tunnelleitzentrale integriert und am Lärmschutztunnel Altona gebaut. Und auch an der maroden Kühlbrandbrücke muss gebaut werden, darum ist auch die das ganze Wochenende gesperrt. Von heute Abend bereits ab 21 Uhr bis ebenfalls Montag früh um 5 Uhr. Um etwas Abhilfe zu schaffen, verstärkt die HADAG morgen und übermorgen die elbquerenden Hafenfährlinien 62 und 64.
2: Also am besten auf die öffentlichen Verkehrsmittel umsteigen oder die Bereiche weit umfahren. Der in der Ostsee gestrandete Buckelwal hat nach seiner Freisetzung in der Nordsee maximal noch 5 Tage gelebt. Das haben jetzt die ausgewerteten Daten ergeben. Demnach hat das Tier noch etwa 215 Kilometer zurückgelegt und wieder Kurs auf die Ostsee genommen.
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2: In der kommenden Nacht steigt der 3. WM-Gastgeber ins Turnier ein. Die USA sind gegen Paraguay gefordert und hoffen auf einen Auftaktsieg. Vor Spielbeginn wird es eine weitere WM-Eröffnungsshow geben, unter anderem mit Superstar Katy Perry. Aus den USA Tina Eck.
7: Es ist die 3. große Eröffnungsfeier bei dieser WM und natürlich lassen sich die Amis nicht lumpen, was eine gute Party angeht. Neben Katy Perry kommt auch wieder Tyler auf die Bühne, die schon in Mexiko dabei war. Außerdem K-Pop-Star Lisa, die Rapper Future und Raymer und die brasilianische Sängerin Anita. Präsident Trump kommt nicht. An seiner Stelle guckt Außenminister Rubio sich das Spiel gegen Paraguay an. Eine 90 Minuten lange Multikulti-Show steigt vor dem Anpfiff. Da dürfte also ordentlich was los sein.
2: Ihr hört das Hamburg 2 News Journal und das ist heute auch noch wichtig. Gut 21 Millionen Rentnerinnen und Rentner hier in Deutschland haben ab Juli etwas mehr Geld auf dem Konto. Der Bundesrat hat der Erhöhung der monatlichen Bezüge um 4,24% zugestimmt. Die Steigerung orientiert sich an der allgemeinen Lohnentwicklung. Der letzte Transport mit radioaktiven Abfällen aus der Aufarbeitungslage Sellafield in Großbritannien ist auf dem Weg Richtung Deutschland. Die Castor-Behälter sollen in den kommenden Tagen das stillgelegte Kernkraftwerk Brockdorf im Kreis Steinburg in Schleswig-Holstein erreichen und dort zunächst zwischengelagert werden. Das nächste EU-Sanktionspaket gegen Russland könnte erhebliche Konsequenzen für deutsche Produzenten und Konsumenten von Fischstäbchen, Schlemmerfilets und anderen Tiefkühlfischgerichten haben. Pläne der EU-Kommission sehen vor, die Einfuhr von Alaska-Seelachs aus Russland in die EU innerhalb von 2 Jahren um die Hälfte zu reduzieren. Ab in die Natur, das ist das Motto unserer Thementage hier in unserem Stadtnachrichten-Podcast Hamburg aktuell. Jetzt am Wochenende, also am 13. und 14. Juni, startet wieder der lange Tag der Stadtnatur. An 2 Tagen gibt es mehr als 250 Veranstaltungen, um die Flora und Fauna Hamburgs zu entdecken. Maxi Hecker von der Loki-Schmidt-Stiftung erzählt, was es für tolle Projekte gibt.
8: Wir haben ein Projekt, das nennt sich Moin Stadtnatur, wird auch gefördert von der Umweltbehörde. Und da beraten wir kostenfrei in Hamburg BalkonbesitzerInnen, GärtnerInnen, jemand, der eine Terrasse hat, und wir geben denen Tipps an die Hand, kostenfrei, was die halt wirklich naturnah verändern können.
2: Warum Hamburg auch ein dickes Lob verdient hat, das hört ihr im Stadtnachrichten-Podcast. Den findet ihr übrigens überall da, wo es auch die anderen Podcasts gibt.
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Hamburg 2, euer Freitag. Richtig viele 80er. Und bei der Eröffnung der WM war sie nicht mit dabei. Madonna, da ist nur Shakira aufgetreten mit dem aktuellen WM-Song. Aber sie hat es ja drauf, ne? Die Queen of Pop. Wie ich ja finde, ist sie immer noch. Mit Promotion Confessions on the Dance Floor 2 heißt ihr Album. Sie hat einen 10-minütigen Videofilm über das Album und die Musik drauf veröffentlicht bei YouTube. Kann sich jeder angucken. Über 1 Million Mal schon gestreamt in den ersten 2 Tagen. Ist ja auch Madonna. Das ist schon ziemlich sexy. Also da müsst ihr mal reingucken. Sie hat es echt wieder drauf zu provozieren. Und das noch in ihrem Alter. Der hier kommt

0: Madonna aus den 80ern. Material Girl. Hamburg 2 ist hier. Richtig viele 80er. Und gleich kommt er. Gleich für euch diese 80er. Das ist gute Laune. Nick Kershaw in eurem Feierabend. I won't let the sun go down on me. Gleich nach 6.
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24: Jetzt haben wir 18 Grad. Mal Sonne, mal Wolken. Heute Nacht geht's runter auf 14 Grad. Morgen wird's nass bei 16 Grad.
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27: Ich bin Ines Wiese. Schönen guten Tag. Die Justizministerin und Minister der Länder und des Bundes wollen den Schutz von Frauen und Kindern vor sexueller Gewalt deutlich stärken. Die Ressortchefs haben bei der Konferenz hier in Hamburg gleich mehrere Anträge beschlossen, zum Beispiel zu Verjährungsfristen, Anzeigepflichten und zum Vorgehen im digitalen Raum. Im gesamten Großraum Hamburg müssen Autofahrer an diesem Wochenende wieder mit einer schwierigen Verkehrslage rechnen. Die A7 wird inklusive Elbtunnel ab heute 22 Uhr bis Montagmorgen 5 Uhr wieder gesperrt. Zeitgleich wird auch die Kühlbrandbrücke dicht sein. Und nach Mexiko und Kanada steigt in der Nacht der dritte Gastgeber in die Fußball-Weltmeisterschaft ein. Die USA sind gegen Paraguay gefordert und hoffen auf einen Auftaktsieg. Vor Spielbeginn wird eine eigene Eröffnungsshow gefeiert, unter anderem mit dabei Superstar Katy Perry.
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28: Hey Verkehrs-KI, erzähl mal, was ist los auf den Straßen?
29: Auf der A7 Richtung Hamburg. 3 Kilometer Stau zwischen Nordwest und Bahrenfeld. Auf der A7 Richtung Hannover. 2 Kilometer Stau zwischen Othmarschen und Waltershof. Und auf der A1 Richtung Hamburg. 2 Kilometer Stau zwischen Maschener Kreuz und Stillhorn.
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28: Der Mann mit Hut und Peitsche und seiner Angst vor Schlangen feiert heute Premiere. Mehr dazu gleich. Nick Kershaw, der versüßt euch jetzt den Freitagabend mit seinem I Won't Let the Sun Go Down on Me. Absoluter Sonnensound. Ich bin Vanessa Rümko. Schönen Freitag.
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0: sogar alle mitsingen, ne? Taylor Dane. Tell it to my heart. Hamburg 2 ist hier. Immer richtig viele 80er. Und ich habe noch mal einen kleinen Tipp vielleicht heute Abend für Streaming. Ihr kennt ihn alle. Brauner Hut, Peitsche, archäologisches Wissen und riesige Angst vor Schlangen.
1: Schlangen. Warum ausgerechnet müssen es Schlangen sein?
0: Indiana Jones feiert heute Premiere, denn heute vor 45 Jahren ist der erste Teil Jäger des verlorenen Schatzes in die Kinos gekommen in den USA. Steven Spielberg führt Regie, 5 Oscars hat der Film gekriegt. Ist einer der erfolgreichsten Filme des Jahres, insgesamt mit 389 Millionen US-Dollar da weltweit eingespielt. Und Teil 1 bis 4 gibt's aktuell bei Netflix im

völlig kostenlos. Also falls ihr am Premierentag sozusagen nochmal Indiana Jones gucken wollt heute Abend, viel Spaß dabei. Wir liefern euch jetzt die Entspannung in eurem Feierabend. Simply Red, einer der schönsten langsamen Walzer, die ich kenne.

0: Little River Band, Lonesome Loser. Hamburg 2 ist hier, richtig viele 80er und auf den freue ich mich schon die ganze Zeit. Lange nicht gehört, heißt es gleich wieder. Der, den ihr wirklich vermisst habt, bei mir ist das meine Jugend pur. Mein Lieblingssong von Madonna, kann man sagen. Papa Don't Preach, gibt es gleich.
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Heute gibt es was ganz, ganz Besonderes. Hier ist Hamburg 2, richtig viele 80er und wir spielen sie ja alle. Das heißt, in eurem Feierabend, kurz vor 6:30, machen wir Montag bis Freitag immer den, den ihr lange nicht gehört habt. Und da ist heute ein Jubiläums-80er mit dabei. Vor 40 Jahren in dieser Woche ist er rausgekommen, der Song von Madonna. Es ist einer ihrer kontroversesten. Es geht nämlich um eine schwangere Teenagerin, die sich gegen die Abtreibung entscheidet. Und ich habe damals nur mitgekriegt, dass alle sich darüber unterhalten haben, dass der Text so furchtbar sein soll. Aber weil ich den gar nicht verstanden habe, so schnell, und weil ich aber vor allen Dingen auch mitsingen wollte, habe ich dann mich mit einem Plattenspieler hingestellt, immer ein Stückchen gehört, Text aufgeschrieben, weitergehört, Text aufgeschrieben. Habt ihr das auch mal gemacht? Ich kann den Text bis heute. Allein der Anfang schon versetzt mich wieder zurück ins Jahr 1986. Madonnas, wisst ihr es? Papa, don't preach. Genießen wir jetzt.

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2: Schönen guten Tag. Justizminister wollen Schutz vor sexueller Gewalt stärken. Apothekenreform passiert Bundesrat. Wolken und Regen bis 18 Grad. In der Speicherstadt hier bei uns in Hamburg hat die Justizministerkonferenz getagt und die Ministerinnen und Minister der Länder und des Bundes haben unter anderem beschlossen, dass der Schutz von Frauen und Kindern vor sexueller Gewalt deutlich gestärkt werden soll. Daniela Reinecke.
3: Konkret heißt es in dem Antrag, schwere sexuelle Übergriffe sollen nicht wie bisher nach 5 Jahren, sondern künftig erst nach 20 verjähren. Außerdem soll jeder Mensch dazu gesetzlich verpflichtet werden, Anzeige zu erstatten, wenn er oder sie von geplanten sexuellen Straftaten erfährt. Ein weiterer Schwerpunkt sind Anschläge auf kritische Infrastruktur gewesen, wie zum Beispiel die Manipulation von Stromleitungen. Dafür soll künftig eine Höchststrafe von 10 Jahren gelten und nicht wie bisher nur 5.
2: Wenn ein Deutscher das Kind einer ausländischen Frau anerkennt, kann das Aufenthaltsrechte sichern. Der Bundestag hat jetzt ein Gesetz verabschiedet, das Betrug mit der Anerkennung solcher Vaterschaften stoppen soll. Künftig muss die Ausländerbehörde dem zustimmen. Tanja Wagner.
4: Im Visier der Gesetzgeber stehen Betrüger, die Vaterschaften für Kinder anerkennen, obwohl sie weder der biologische Vater sind, noch eine Beziehung zur Mutter haben und sich dafür bezahlen lassen. Das kann im Gegenzug Zugang zu Sozialleistungen und Aufenthaltstiteln sichern. In Niedersachsen hatte das ein Mann bei gleich 47 Kindern getan.
2: Und der Bundesrat hat außerdem heute verabschiedet, dass Apotheken mehr Befugnisse bekommen. Nochmal Tanja Wagner.
4: Apotheken dürfen künftig bei Dauermedikamenten auch ohne Rezept aushelfen, mit der kleinsten Packung zum Selbstzahlerpreis. Außerdem dürfen sie Leistungen zu Vorbeugung und Früherkennung anbieten, etwa für Herz-Kreislauf-Erkrankungen, Diabetes und rund ums Rauchen. Auch können sich Impfwillige künftig nicht nur ihren Pieks gegen Grippe und Corona beim Apotheker abholen, sondern auch Impfungen mit Totimpfstoffen wie etwa Tetanus.
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2: Nach Mexiko und Kanada steigt in der Nacht der dritte Gastgeber in die Fußball-Weltmeisterschaft ein. Die USA sind gegen Paraguay gefordert und hoffen auf einen Auftaktsieg. Vor Spielbeginn wird eine eigene Eröffnungsshow gefeiert, unter anderem mit Superstar Katy Perry. Aus den USA Tina Eck.
5: Dritter großer Anpfiff, dritte große Eröffnungsparty, Schauplatz Los Angeles. Gastgeber USA ziehen alle Register. Eine 1,5 Stunden lange Multikulti-Show bildet den Auftakt mit Katy Perry, Sängerin Tyler, die schon in Mexiko dabei war. Außerdem K-Pop-Star Lisa, die Rapper Future und Raymer und die brasilianische Sängerin Anita. Präsident Trump kommt nicht an seiner Stelle, guckt Außenminister Rubio sich das Spiel gegen Paraguay an. Die Sicherheitsvorkehrungen am SoFi-Stadion in Inglewood sind massiv.
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0: Seagulls. Iran ist das hier.
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0: Hätte man im Intro auch erkannt, A Flock of Seagulls, oder? Richtig viele 80er haben wir hier immer bei Hamburg 2. Und wenn ihr die ersten 2 Sekunden des nächsten 80ers hört und sagt, welcher es ist, dann gibt's bei uns 50 Euro. Das ist Intro-Raten. Spielen wir mit euch am Montag wieder, 7:20. Arne macht das. Und wenn ihr da mal mitspielen wollt und die 50 Euro kassieren, dann jetzt einfach reinklicken bei uns im Web oder in der Hamburg 2 App und registrieren. Hat Vivian auch gemacht. Und dann war sie super aufgeregt und Arne wollte nur noch wissen, warum denn?
2: Na, weiß nicht, weil es vielleicht irgendwas ganz Einfaches ist, weißt du, wo etwa der Grund nicht fällt.
3: Ja, das kann sein, dass du dich da blamierst, meinst du?
2: Eben, ja.
3: Na, gucken wir mal, ob du das hinkriegst. Ich drück dir auf jeden Fall fest die Daumen, hier sind deine 2 Sekunden. Achtung! So, das weiß aber selbst Vivian.
2: Ja, na, eins für Standing, okay, Elton John.
3: Yeah! Na klar, das wussten alle am Ende. Vivian, 50 Euro auf dein Konto. Hättest gar nicht aufgeregt sein müssen, du kennst dich aus.
2: Oder? Das war gut.
3: Und jetzt auch noch der ganze 80er. Hier ist nochmal in voller Länge Elton John, I'm Still Standing. Wie geil für Vivian.
2: Ja, bitte.
3: Dir einen schönen Tag.
2: Den wünsche ich dir auch.

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1: Beim Abendbrot zubereiten hier bei Hamburg 2. Nochmal ein schnelles Songquiz hinten dran. Mal gucken, ob ihr den nächsten 80er kennt, nur weil unser Team den hier beschreibt. Wir haben ja immer richtig viele 80er.
2: Der Song ist 1987 erschienen.
3: Ja. Er ist Titelsong der kultigen Liebeskomödie Mannequin.
2: Und würde man den Namen der Band wörtlich nehmen, müssten die eigentlich im Weltall spielen.
1: Ach, wegen Starship oder was? Absoluter Motivationssound jetzt für euch bei Hamburg 2 am Freitag. Nothing's gonna stop us now. Hier sind Starship.

0: Starships, gute Laune für euren Freitagabend. Nothing's gonna stop us now. Hamburg 2 ist hier mit richtig vielen 80ern. Und gleich für euch diese 80er. Sind die Cindys von Erasure. Sometimes in voller Länge, gleich nach 7.
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15: Jetzt haben wir 17 Grad. Hier und da viele Wolken. Heute Nacht geht's runter auf 14 Grad. Morgen wird's nass, mit Regen und einzelnen Gewittern. Morgen auch etwa 16 Grad.
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17: Ich bin Dirk Zeitler. Elon Musks Weltraumfirma SpaceX ist bei ihrem Rekordbörsengang mit einem Plus von gut 11% in den Handel gestartet. Der erste Kurs wurde bei 150 Dollar festgestellt, nach einem Ausgabepreis von 135 Dollar. Musk wird damit durch seine Beteiligungen an SpaceX und dem Elektroautobauer Tesla zum ersten Menschen mit einem Billionenvermögen, zumindest auf dem Papier. Bundesgesundheitsministerin Warken hat die geplanten Milliardeneinsparungen zur Stabilisierung der Krankenkassenbeiträge verteidigt. Ziel sei es, Bürger zu entlasten und Unternehmen mehr Planungssicherheit zu geben, sagte sie zur Einbringung ihres Gesetzesentwurfs für das Sparpaket im Bundestag. Im Bundesrat formiert sich allerdings Widerstand. Die Länder haben massive Einwände gegen die Pläne der Bundesregierung.
18: Die Länder warnen vor einem Zusammenbruch der Versorgung gerade draußen auf dem Land. Auch hätten Pharmakonzerne schon angekündigt, weniger in den Standort Deutschland investieren zu wollen. Am Ende benachteilige das Sparpaket die Patienten, monierte etwa der rheinland-pfälzische Ministerpräsident Schnieder. Blockieren können die Länder das Gesetz nicht, es ist nicht zustimmungsbedürftig. Tanja Wagner, Nachrichtenredaktion.
17: In der EU gelten seit Mitternacht deutlich schärfere Asylregeln. Sie sollen etwa schnellere Asylverfahren und konsequentere Abschiebungen ermöglichen.
19: Die neuen Regeln bedeuten Folgendes. Grundsätzlich wird an den EU-Außengrenzen kontrolliert. In Deutschland werden deswegen an den großen Flughäfen wie Berlin, Frankfurt, München oder Düsseldorf Zentren eingerichtet, in denen Migranten bleiben müssen. Und zwar dann, wenn sie aus Ländern mit einer Anerkennungsquote von weniger als 20% kommen. Oder wenn sie keine Papiere haben oder als Gefährder gelten. Dort können sie bis zu 3 Monate festgehalten werden. Außerdem sollen Abschiebezentren außerhalb der EU geschaffen werden, aber mit deren Einrichtung wird es noch etwas dauern. Aus Brüssel, Dieter Ebeling.
17: Der iranische Außenminister Araghchi sieht ein Rahmenabkommen zwischen seinem Land und den USA in greifbarer Nähe. Die Absichtserklärung von Islamabad stand noch nie so kurz vor dem Abschluss, schrieb Araghchi auf X. Einzelheiten würden der Öffentlichkeit zu gegebener Zeit mitgeteilt. Zuvor hatte bereits US-Präsident Trump Fortschritte in den Verhandlungen mit dem Iran über ein Kriegsende verkündet.
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10: Hey, Verkehrs-KI, was ist los auf den Straßen?
20: Auf der A7 Richtung Hannover steht ein Pannenfahrzeug. Zwischen Marmstorf und Seevetal Fleestedt. Auf der A7 Richtung Flensburg blockiert eine Panne zwischen Schnelsen Nord und Quickborn. Auf der A7 Richtung Hannover Stau zwischen Othmarschen und Waltershof, 2 Kilometer.
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22: Schönen Freitagabend euch, hier ist Janis Görsch. Ihr habt es vielleicht schon mitbekommen, das goldene Ticket ist zurück und diesmal geht es für euch gleich in 4 Musicals. Ja, welche alle dabei sind und wie ihr vielleicht bald das goldene Ticket in den Händen hält, das verrate ich euch gleich. Jetzt erstmal eine Runde mitsingen, alle bei Erasure. Hier ist Sometimes.
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0: aller Zeiten. George Michael hier noch am Freitagabend mit Careless Whisper bei Hamburg 2.
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Jetzt gibt's für euch Kool & The Gang. Fresh vor einem Freitagabend bei Hamburg 2. 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

0: Hamburg 2 hier, richtig viele 80er für euren Freitagabend. Ihr habt wieder geholfen, einen neuen Song bei uns in die Hamburg 2 Hall of Fame zu bringen.
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0: Ihr kennt ihn alle, ihr liebt ihn alle, den Punker der 80er, Billy Idol. Wir wollten wissen, was eure absolute Nummer 1 von ihm ist und daraus hat sich diese Top 3 zusammengestellt. Auf dem dritten Platz, White Wedding.
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0: Ja. Direkt da drüber auf dem zweiten Platz Billy Idol mit Sweet 16. Das ein bisschen softeres, aber genauso geil. Sweet 16. Ja, und was ist denn nur euer erster Platz? Den habt ihr so beschrieben.
3: Dieser Song macht einfach gute Laune. Man kann ihn einfach immer hören, egal wann, egal wie, in jeder Situation. Einfach ein klasse Song.
4: Wenn ich durch Hamburg fahre, dann drehe ich immer ganz laut auf und dann kriege ich richtig gute Laune und alle denken, ich habe einen an der Klatsche, aber mir geht's gut.
5: Beim Autofahren, Fenster runter, volle Lautstärke und gib ihm.
0: Volle Lautstärke, gib ihm, ist das perfekte Stichwort. Hier ist eure Nummer 1, Rebel Yell bei Hamburg 2.

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0: Talk Talk. Genau, such a shame. Schönen Freitagabend euch, hier ist Hamburg 2. Gleich für euch diese 80er. Schöne, gute Laune-Melodie von Fleetwood Mac, Everywhere. Gibt's gleich für euch. Um kurz nach 8.
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11: Aktuell haben wir 17 Grad. Hier und da viele Wolken. Heute Nacht geht's runter auf 14 Grad. Morgen wird's nass mit Regen und Schauern. Morgen 16 Grad.
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13: Ich bin Dirk Zeichler. Bundesgesundheitsministerin Warken hat die geplanten Milliardeneinsparungen zur Stabilisierung der Krankenkassenbeiträge verteidigt. Ziel sei es, Bürger zu entlasten und Unternehmen mehr Planungssicherheit zu geben, sagte sie bei der Einbringung ihres Gesetzentwurfs für das Sparpaket im Bundestag. Im Bundesrat formiert sich allerdings Widerstand. Die Länder haben massive Einwände gegen die Pläne der Bundesregierung.
14: Die Länder warnen vor einem Zusammenbruch der Versorgung gerade draußen auf dem Land. Auch hätten Pharmakonzerne schon angekündigt, weniger in den Standort Deutschland investieren zu wollen. Am Ende benachteilige das Sparpaket die Patienten, monierte etwa der rheinland-pfälzische Ministerpräsident Schnieder. Blockieren können die Länder das Gesetz nicht, es ist nicht zustimmungsbedürftig. Tanja Wagner, Nachrichtenredaktion.
13: Elon Musks Weltraumfirma SpaceX ist bei ihrem Rekordbörsengang mit einem Plus von gut 11% in den Handel gestartet. Der erste Kurs wurde bei $150 festgestellt nach einem Ausgabepreis von $135. Musk wird damit durch seine Beteiligungen an SpaceX und dem Elektroautobauer Tesla zum ersten Menschen mit einem Billionenvermögen, zumindest auf dem Papier. Der iranische Außenminister Araghchi sieht ein Rahmenabkommen zwischen seinem Land und den USA in greifbarer Nähe. Die Absichtserklärung von Islamabad stand noch nie so kurz vor dem Abschluss, schrieb Araghchi auf X. Einzelheiten würden der Öffentlichkeit zu gegebener Zeit mitgeteilt. Zuvor hatte bereits US-Präsident Trump Fortschritte in den Verhandlungen mit dem Iran verkündet. Zum Sport. Nach Mexiko und Kanada steigt in der Nacht der dritte Gastgeber in die Fußball-Weltmeisterschaft ein. Die USA sind gegen Paraguay gefordert und hoffen auf einen Auftaktsieg. Vor Spielbeginn wird eine eigene Zeremonie gefeiert, unter anderem mit Superstar Katy Perry.
15: Dritter großer Anpfiff, dritte große Eröffnungsparty, Schauplatz Los Angeles. Gastgeber USA ziehen alle Register. Eine 1,5 Stunden lange Multikulti-Show bildet den Auftakt. Mit Katy Perry, Sängerin Tyler, die schon in Mexiko dabei war. Außerdem K-Pop-Star Lisa, die Rapper Future und Raymer und die brasilianische Sängerin Anita. Präsident Trump kommt nicht an seiner Stelle, guckt aus Minister Rubio sich das Spiel gegen Paraguay an. Aus den USA, Tina Eck.
13: Die deutsche Nationalmannschaft startet dann am Sonntag gegen Curaçao in die WM.
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16: Hey, Verkehrs-KI, was ist los auf den Straßen?
8: Keine Meldungen. Gute Fahrt, Leute!
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0: Moinsen, einen schönen Freitagabend euch, hier ist Jannis Görsch. Versetzt euch mal zurück in die 80er Jahre. Würdet ihr da das Radio anschalten und es läuft Hubert K., Paul McCartney und Stevie Wonder? Was glaubt ihr da, in welchem Jahr genau ihr euch dann befindet? Na, das hört ihr gleich bei Ollis 80er Charts. Jetzt gibt's für euch einen Song, der geht einfach immer. Egal in welcher Situation, macht immer gute Laune. Hier sind Fleetwood Mac mit Everywhere.
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0: Wie immer die schönsten Melodien gibt's bei YouTube. I still haven't found what I'm looking for hier bei Hamburg 2. Jawohl, das ist unsere eigene Hamburg 2 Chartshow. Jede Woche geht's mit Olli in ein ganz bestimmtes Jahr der 80er. Und diese Woche geht's mit Olli in das Jahr, als ein amerikanischer Student vorschlägt, für Scherze in E-Mails diese Zeichenfolge zu benutzen. Doppelpunkt minus Klammer zu.
1: Ja, genau, das war 1982 und der Student erfand damit das Smiley-Symbol. Ah. Aus der zukunftsweisenden Zeit bringe ich euch diese Woche die Original-Musikcharts.
0: Ja, Olli, dann sag doch mal, was ist denn damals in den Charts alles so los gewesen? Wen hat man gehört?
1: Paul McCartney und Stevie Wonder und Trio, außerdem Roxy Music, Falco, Alice und Hubert K. Großartige 80er-Charts mal wieder. Diese Woche bringe ich euch die kompletten Original-Top 25 der Singlecharts aus genau dieser Woche im Juni 82, als wäre es gestern gewesen.
0: Ja, doch mal unbedingt einschalten bei Ollis 80er-Charts. Hört ihr jederzeit über die Hamburg 2-App oder über unsere Website. Aus dem Jahr 1982 spule ich jetzt 2 Jahre vor. Da haben die Thompson Twins diesen wunderschönen 80er rausgebracht. Für euch jetzt Hold Me Now an eurem Freitagabend bei Hamburg 2. Richtig viele 80er.

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1: Hier ist Hamburg 2, richtig viele 80er für euren Freitagabend. Vielleicht erinnern sich manche von euch noch an diesen Joy Division Song. Ganz genau, Love Will Tear Us Apart. Der ist so beliebt gewesen, dass er gleich von mehreren Künstlern gecovert wurde, direkt nachdem er rausgekommen ist. Er hier, der hatte damit Erfolg. Paul Youngs Version, die ging zweimal in die Chart Top 10. Hier ist Love Will Tear Us Apart, seine Version von Paul Young bei Hamburg 2. Richtig viele 80er.

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0: Donna Summer. Woo, alright. She works hard for the money. Einen schönen Freitagabend euch. Hier ist Hamburg 2. Gleich für euch diese 80er. Ich entschuldige mich schon mal für den Ohrwurm, den ihr jetzt habt. Von The Riddle, Nick Kershaw. Gleich für euch um kurz nach 9.
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7: Jetzt haben wir 16 Grad, ein paar Wolken am Himmel. Heute Nacht geht's runter auf 14 Grad. Morgen wird's nass mit Regen und Schauern. Morgen auch etwa 16 Grad.
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9: Ich bin Dirk Zeigler. Elon Musks Weltraumfirma SpaceX ist bei ihrem Rekordbörsengang mit einem Plus von gut 11% in den Handel gestartet. Der erste Kurs wurde bei $150 festgestellt nach einem Ausgabepreis von $135. Musk wird damit durch seine Beteiligungen an SpaceX und dem Elektroautobauer Tesla zum ersten Menschen mit einem Billionenvermögen, zumindest auf dem Papier. Gut 21 Millionen Rentnerinnen und Rentner in Deutschland haben ab Juli etwas mehr auf dem Konto. Der Bundesrat hat der Erhöhung der monatlichen Bezüge um 4,24% zugestimmt. Die Steigerung orientiert sich wie immer an der allgemeinen Lohnentwicklung.
10: Bei einer Standardrente und 45 Beitragsjahren macht die Erhöhung ein monatliches Plus von knapp 78 Euro aus. Damit steigen die Renten stärker als die Inflation. Bundesarbeitsministerin Baas sprach im Vorfeld dann auch von einer spürbaren Anpassung. Gleichzeitig betonte sie, dass ordentliche Renten kein Luxus sein dürften, sondern eine Frage der Leistungsgerechtigkeit. Tanja Wagner, Nachrichtenredaktion.
9: Die russische Armee hat nach Angaben von Kreml-Chef Putin mehr als 700.000 Soldaten im Einsatz im Gebiet des Ukraine-Kriegs. Das sagte er bei einem Gespräch mit Soldaten im Kreml anlässlich des Nationalfeiertags. Vor den Soldaten gab sich der russische Staatschef weiter siegesgewiss in dem vor mehr als 4 Jahren von ihm befohlenen Angriffskrieg gegen die Ukraine. Schritt für Schritt, nicht so schnell, wie wir gerne würden, aber wir schreiten trotzdem voran, sagte Putin. Zum Sport. Nach Mexiko und Kanada steigt in der Nacht der dritte Gastgeber in die Fußball-Weltmeisterschaft ein. Die USA sind gegen Paraguay gefordert und hoffen auf einen Auftaktsieg. Vor Spielbeginn wird eine eigene Zeremonie gefeiert, unter anderem mit Superstar Katy Perry.
11: Dritter großer Anpfiff, dritte große Eröffnungsparty, Schauplatz Los Angeles. Gastgeber USA ziehen alle Register. Eine 1,5 Stunden lange Multikulti-Show bildet den Auftakt mit Katy Perry, Sängerin Tyler, die schon in Mexiko dabei war. Außerdem K-Pop-Star Lisa, die Rapper Future und Raymar und die brasilianische Sängerin Anita. Präsident Trump kommt nicht an seiner Stelle, guckt Außenminister Rubio sich das Spiel gegen Paraguay an. Aus den USA, Tina Eck.
9: Die deutsche Nationalmannschaft startet dann am Sonntag gegen Curaçao in die WM.
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12: Hey, Verkehrs-KI. Was ist los auf den Straßen?
13: Auf der A7 Richtung Hamburg blockiert ein Unfall bei Schnelsen Nord.
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15: Schönen Freitagabend euch, hier ist Janis Görsch. Habt ihr das mitbekommen, wen Bruce Springsteen neulich alles auf die Bühne geholt hat? Es gab ein riesiges Jubiläum und einen super Auftritt noch dazu. Was genau dort gefeiert wurde, das erzähle ich euch gleich hier in Song, der euch heute Abend wahrscheinlich nicht mehr aus dem Kopf geht. Hier ist Nick Kershaw mit The Riddle.
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Froskal. Geht's durch den Feierabend. Ella Ella hier am Freitagabend bei Hamburg 2. Bruce Springsteen, der hat kürzlich die, Achtung, Bruce Springsteen Center for American Music eröffnet. Ja, das ist tatsächlich ein Ding. Und dazu hat er zahlreiche Musikgrößen auf die Bühne versammelt. Da hat er nämlich auch Musik gespielt, unter anderem mit Cheryl.

der Song I Shall Be Released, haben sie ja zusammen performt. Und da sind noch ein paar andere nicht namhafte Künstler auf der Bühne gewesen. Wer da alles noch dabei war, das könnt ihr auch ganz leicht über die Hamburg 2 App nachlesen unter den Musiknews. Hier ist Jessie's Girl, Rick Springfield für euch. Schönen Freitagabend, hier ist Hamburg 2. Richtig viele.

0: 1982 schlägt ein amerikanischer Student vor, für Scherze in E-Mails diese Zeichenfolge zu benutzen. Macht mal mit. Doppelpunkt minus Klammer zu. 82 war das. Und der Student erfand damals das Smiley-Symbol. Doppelpunkt minus Klammer zu. Aus der Zeit bringe ich euch diese Woche die Original-Musikcharts. Unter anderem mit Paul McCartney und Stevie Wonder. Trio ist dabei. Roxy Music und Falco. Alice und Hubert K. Diese Woche bringe ich euch die kompletten Original-Top 25 der Single-Charts aus genau dieser Woche im Juni 82. Als wäre es gestern gewesen.
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Hamburg 2 hier, richtig viele 80er für euren Freitagabend. Ja, über die Jahre ist die Funktion des DJs ja immer wichtiger geworden. Von jemand, der einfach nur so belächelt wird, weil er mal hier und da eine Platte auflegt, sind sie zu dem Aufkommen der Disco-Musik ja wirklich richtig namhafte Künstler geworden, noch angesehen worden. In Deep, die am Anfang der 80er Jahre dem DJ ein Liebessong geschrieben. Last Night a DJ Saved My Life von In Deep, die jetzt bei Hamburg 2. Richtig viele 80er.

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0: Police, Every Breath You Take. Schönen Freitagabend, hier ist Hamburg 2. Gleich vor euch, diese 80er. Ihr wisst Bescheid. John Farnham, You're the Voice. Damit geht's gleich in die neue Stunde um kurz nach 10. Damit verabschiede ich mich für heute. Ich wünsche euch noch einen traumhaften Abend. Ich bin Janis Görsch. Wir hören uns morgen wieder.
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4: Aktuell haben wir 16 Grad. Mal Sonne, mal Wolken. Heute Nacht geht's runter auf 14 Grad. Morgen wird's nass mit Regen. Am Sonnabend 16 Grad.
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6: Ich bin Thomas Brock. Frauen und Kinder besser vor sexueller Gewalt schützen, das war ein zentrales Thema der Justizministerkonferenz in Hamburg. Die Ressortchefs von Bund und Ländern wollen unter anderem längere Verjährungsfristen für schwere Sexualdelikte und schärfere Regeln, um geplante Taten zu verhindern.
7: Konkret soll die Verjährungsfrist für schwere sexuelle Übergriffe von bisher 5 auf 20 Jahre steigen. Außerdem wollen die Justizminister erreichen, dass geplante Sexualstraftaten künftig früher aufliegen, auch dann, wenn sie in Chatgruppen oder auf Online-Plattformen vorbereitet werden. Wer von solchen Plänen erfährt, soll sie künftig melden müssen. Keine Einigung gab es dagegen beim sogenannten Nur Ja heißt Ja-Modell. Hier wollen einige Länder das Sexualstrafrecht weiter verschärfen, andere sehen noch Klärungsbedarf. Zoe Tessovali, Nachrichtenredaktion.
6: Apotheken sollen künftig mehr Leistungen wie Impfungen, Vorsorge und Tests anbieten können. Eine entsprechende Reform der schwarz-roten Koalition hat den Bundesrat passiert. Künftig sollen Apotheken unter anderem Angebote zur Vorbeugung und Früherkennung machen, etwa bei Herz-Kreislauf-Erkrankungen, Diabetes oder rund ums Rauchen. Außerdem sollen sie mehr Schutzimpfungen anbieten können. Die Weltraumfirma SpaceX von Elon Musk ist bei ihrem Rekordbörsengang mit einem Plus von gut 11% in den Handel gestartet. Der erste Kurs wurde bei $150 festgestellt, nach einem Ausgabepreis von $135.
8: Die SpaceX-Aktie legt einen Raketenstart hin. Gründer Elon Musk wird damit durch seine Beteiligungen an SpaceX und Tesla zum ersten Menschen mit einem Billionenvermögen, zumindest auf dem Papier. SpaceX verkaufte mehr als 555 Millionen Aktien zu einem Ausgabepreis von $135 pro Stück und nahm damit $75 Milliarden ein. Aus den USA, Tina Eck.
6: Der Papst im Pech wegen technischer Probleme an seinem Flugzeug hat sich die Heimreise Leos XIV. Von seinem einwöchigen Spanien-Besuch verzögert. Die Maschine der spanischen Fluggesellschaft Iberia konnte auf dem Flughafen der Kanareninsel Teneriffa nicht abheben. Glücklicherweise stand aber auch ein Flugzeug des spanischen Königs Felipe auf dem Rollfeld. Nach längerer Wartezeit flog der Papst dann am Abend mit der Königsmaschine zurück nach Rom.
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9: Hey, Verkehrs-KI, was ist los auf den Straßen?
10: Auf der A7 Richtung Hamburg steht ein defektes Fahrzeug zwischen Quickborn und Schnelsen Nord.
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3: Gerade 15 Grad. Hier und da viele Wolken. Heute Nacht geht's runter auf 14 Grad. Morgen wird's nass mit leichtem Regen. Morgen auch etwa 16 Grad.
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5: Ich bin Thomas Brock. Wenn ein Deutscher das Kind einer ausländischen Frau anerkennt, kann das Aufenthaltsrechte sichern. Der Bundestag hat nun ein Gesetz verabschiedet, das Betrug mit der Anerkennung solcher Vaterschaften stoppen soll. Künftig muss die Ausländerbehörde dem zustimmen.
6: Im Visier der Gesetzgeber stehen Betrüger, die Vaterschaften für Kinder anerkennen, obwohl sie weder der biologische Vater sind, noch eine Beziehung zur Mutter haben und sich dafür bezahlen lassen. Das kann im Gegenzug Zugang zu Sozialleistungen und Aufenthaltstiteln sichern. In Niedersachsen hatte das ein Mann bei gleich 47 Kindern getan. Ein lukratives und perfides Geschäft, warnt deshalb die Union. Tanja Wagner, Nachrichtenredaktion.
5: Mehr als drei Monate nach Beginn des Irankriegs rückt ein Abkommen zwischen Washington und Teheran zur Beendigung der Kämpfe in greifbare Nähe. Laut Pakistans Regierung, die zwischen den Konfliktparteien vermittelt, haben sich Vertreter beider Seiten über ein Abkommen verständigt. Pakistan arbeite nun eng mit den USA und dem Iran zusammen, um die nächsten Schritte zu finalisieren, heißt es. Ein solches Rahmenabkommen würde zunächst vertiefte Verhandlungen um ein mögliches Ende des Kriegs nach sich ziehen. Frauen und Kinder besser vor sexueller Gewalt schützen, das war ein zentrales Thema der Justizministerkonferenz in Hamburg. Die Ressortchefs von Bund und Ländern wollen unter anderem längere Verjährungsfristen für schwere Sexualdelikte und schärfere Regeln, um geplante Taten zu verhindern.
7: Konkret soll die Verjährungsfrist für schwere sexuelle Übergriffe von bisher 5 auf 20 Jahre steigen. Außerdem wollen die Justizminister erreichen, dass geplante Sexualstraftaten künftig früher aufliegen, auch dann, wenn sie in Chatgruppen oder auf Online-Plattformen vorbereitet werden. Wer von solchen Plänen erfährt, soll sie künftig melden müssen. Keine Einigung gab es dagegen beim sogenannten Nur-Ja-heißt-Ja-Modell. Hier wollen einige Länder das Sexualstrafrecht weiter verschärfen, andere sehen noch Klärungsbedarf. Zoe Tessovali, Nachrichtenredaktion.
5: Die Weltraumfirma SpaceX von Elon Musk ist bei ihrem Rekordbörsengang mit einem Plus von gut 11% in den Handel gestartet. Der erste Kurs wurde bei $150 festgestellt, nach einem Ausgabepreis von $135. Musk wird damit durch seine Beteiligungen an SpaceX und dem Elektroautobauer Tesla zum ersten Menschen mit einem Billionenvermögen, zumindest auf dem Papier.
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8: Hey, Verkehrs-KI. Was ist los auf den Straßen?
4: Keine Meldungen. Gute Fahrt, Leute.
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0: Jetzt haben wir 14 Grad. Hier und da viele Wolken. In der Nacht fällt ein bisschen Regen. Die Temperatur bleibt bei 14 Grad. Morgen auch etwa 16 Grad.
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2: Ich bin Thomas Brock. Bei der Fußball-Weltmeisterschaft hat Co-Gastgeber Kanada zum Auftakt unentschieden gespielt. Gegen Bosnien-Herzegowina kamen die Kanadier in Toronto nach Rückstand noch zu einem 1:1. Auch die USA starten in dieser Nacht noch ins Turnier. Um 3 Uhr beginnt in Inglewood südlich von Los Angeles die Partie der Amerikaner gegen Paraguay. 4,24% mehr Rente und geringere Steuern auf Flugtickets. Der Bundesrat hat mehrere Gesetzesvorlagen verabschiedet, die zum Juli in Kraft treten sollen. Bei häuslicher Gewalt sollen Gerichte das Tragen von Fußfesseln anordnen dürfen, um ein Kontaktverbot zu den Opfern durchzusetzen. Und Apotheken erhalten mehr Befugnisse.
3: Apotheken dürfen künftig bei Dauermedikamenten auch ohne Rezept aushelfen, mit der kleinsten Packung zum Selbstzahlerpreis. Außerdem dürfen sie Leistungen zur Vorbeugung und Früherkennung anbieten, etwa für Herz-Kreislauf-Erkrankungen, Diabetes und rund ums Rauchen. Auch können sich Impfwillige künftig nicht nur ihren Peaks gegen Grippe und Corona beim Apotheker abholen, sondern auch Impfungen mit Totimpfstoffen wie etwa Tetanus. Tanja Wagner, Nachrichtenredaktion.
2: Es gibt weitere Erkenntnisse zum Schicksal des gestrandeten Buckelwals in der Ostsee. Neue Sender-Daten zeigen, das Tier hat nach seiner Freisetzung in der Nordsee nur noch wenige Tage gelebt. Das sagte Mecklenburg-Vorpommerns Umweltminister Backhaus in Schwerin. Am 4. oder 5. Tag sei das Tier bereits tot gewesen.
4: Der Wal hatte nach seiner Freilassung offenbar wieder direkt Kurs auf die Ostsee genommen. Meeresbiologen gehen davon aus, dass er gezielt flachere Gewässer suchte. Nicht, weil das Tier orientierungslos war, sondern wegen seines schlechten Gesundheitszustands. Für den Weg zurück ins offene Meer reichte die Kraft wohl am Ende nicht mehr. Bis zu seinem Tod legte der Buckelwal noch rund 215 Kilometer zurück. Experten hatten schon vor dem Transport vor den geringen Überlebenschancen gewarnt. Zoe Tassovali, Redaktion.
2: Die Weltraumfirma SpaceX von Elon Musk ist bei ihrem Rekordbörsengang mit einem Plus von gut 11% in den Handel gestartet. Der erste Kurs wurde bei $150 festgestellt, nach einem Ausgabepreis von $135. Musk wird damit durch seine Beteiligungen an SpaceX und dem Elektroautobauer Tesla zum ersten Menschen mit einem Billionenvermögen, zumindest auf dem Papier.
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5: Hey, Verkehrs-KI, was ist los auf den Straßen?
1: Keine Meldungen. Gute Fahrt, Leute.
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3: Aktuell haben wir 14 Grad. Hier und da viele Wolken. Im Laufe des Vormittags setzt Regen ein. Heute werden es 17 Grad. Morgen auch 16 Grad.
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5: Ich bin Thomas Brock. Frauen und Kinder besser vor sexueller Gewalt schützen, das war ein zentrales Thema der Justizministerkonferenz in Hamburg. Die Ressortchefs von Bund und Ländern wollen unter anderem längere Verjährungsfristen für schwere Sexualdelikte und schärfere Regeln, um geplante Taten zu verhindern.
6: Konkret soll die Verjährungsfrist für schwere sexuelle Übergriffe von bisher 5 auf 20 Jahre steigen. Außerdem wollen die Justizminister erreichen, dass geplante Sexualstraftaten künftig früher aufliegen, auch dann, wenn sie in Chatgruppen oder auf Online-Plattformen vorbereitet werden. Wer von solchen Plänen erfährt, soll sie künftig melden müssen. Keine Einigung gab es dagegen beim sogenannten nur Ja heißt Ja-Modell. Hier wollen einige Länder das Sexualstrafrecht weiter verschärfen, andere sehen noch Klärungsbedarf. Zoe Tessovali, Nachrichtenredaktion.
5: Apotheken sollen künftig mehr Leistungen wie Impfungen, Vorsorge und Tests anbieten können. Eine entsprechende Reform der schwarz-roten Koalition hat den Bundesrat passiert. Künftig sollen Apotheken unter anderem Angebote zur Vorbeugung und Früherkennung machen, etwa bei Herz-Kreislauf-Erkrankungen, Diabetes oder rund ums Rauchen. Außerdem sollen sie mehr Schutzimpfungen anbieten können. Die Weltraumfirma SpaceX von Elon Musk ist bei ihrem Rekordbörsengang mit einem Plus von gut 11% in den Handel gestartet. Der erste Kurs wurde bei $150 festgestellt, nach einem Ausgabepreis von $135.
7: Die SpaceX-Aktie legt einen Raketenstart hin. Gründer Elon Musk wird damit durch seine Beteiligungen an SpaceX und Tesla zum ersten Menschen mit einem Billionenvermögen, zumindest auf dem Papier. SpaceX verkaufte mehr als 555 Millionen Aktien zu einem Ausgabepreis von $135 pro Stück und nahm damit $75 Milliarden ein. Aus den USA, Tina Eck.
5: Bei der Fußballweltmeisterschaft hat Co-Gastgeber Kanada zum Auftakt unentschieden gespielt. Gegen Bosnien-Herzegowina kamen die Kanadier in Toronto nach Rückstand noch zu einem 1:1. Auch die USA starten in dieser Nacht noch ins Turnier. Um 3 Uhr beginnt in Inglewood südlich von Los Angeles die Partie der Amerikaner gegen Paraguay.
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8: Hey, Verkehrs-KI, was ist los auf den Straßen?
9: Süderquerweg, Unfall zwischen Neuengamme und Kirchwerder.
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